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0: 2 Uhr gefühlt. 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

0: 6 Uhr, gleiches Schluss mit dem Nachtprogramm. Ich hoffe mal, dass alles sauber durchgelaufen ist. Der Ritt durch die Nacht, Zeit ins Bettchen zu gehen. 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

0: Guten Tag.
1: Moin, wohin geht's, Fräulein?
0: Bitte schneller zur Regatta, nach Duisburg.
1: Duisburg?
0: Ja, Duisburg.
1: Er hat gewartet.
0: Bitte schneller.
1: Also.

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7: 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Okay, hallo Leute, hier ist Ben aus Amsterdam und ich bin mit Lutz zusammen hier vom Radio Blau. Und ja, wir werden gleich was mehr erzählen. Wir spielen jetzt mal ein Lied und das Lied ist von TV Began.

0: Mann, das ist so ein geiles Lied. Das war der Band TV Began mit Rod, Max, Honey und Smalley, die in 2009 mit ihrem ersten und einzigen Album herausgebracht haben, Reisegesichte. Die Band hat sich in 2010 wegen Umzug aufgelöst, aber Honey und Smalley sind als Duo weiter, haben als Duo weitergespielt. Unter dem Namen Reise nach Ithaca, das hat auch diesen Lied geheißt, ja. Ein Songtitel von der 2009 Album von der TV Began Band. Der Song Reise nach Ithaca vereint also zwei Bands, die auf das Laborfestival gespielt haben. Die Reise nach Ithaca Band hat wieder auf den Labor gespielt in 2019. Und ich finde das so ein geiles Lied. Ich wollte das einfach wieder spielen hier. Und wie du hörst alle, ja, es ist hier ein Programm, das geht über das Laborfestival 2026. Das ist in Hauptmannsgrün. Und ja, das wird eigentlich immer georganisiert bei dem Musikverein Bauwerk in Netzgau. Und ich bin hier im Studio an Technik und auch DJ Lutz ist hier, die mich helfen bei Radio Blau. Hallo, Lutz.
1: Hallo, ich sage heute nicht so viel.
0: Ja, das ist okay. Ich bin aus Amsterdam und wie bin ich eigentlich? Ich bin der Moderator seit 2003

bei das Labor Festival. Und ja, wir haben einige Interviews und wir werden noch was Musik spielen von das Labor 2026. 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Hier sind sie dann, diese Band, wir spielen Astro Cop.

Ja, de Low Frequency in Stereo aus Norwegen. Ach man, das war auch so eine herrliche Band, die wir dann am das Labor-Festival hatten. Ja, lass mir eben eine Geschichte erzählen. Wie ist das ungefähr? Naja, in 1989 ist da eine Mauer gefallen, da hat so diesen DDR gegeben. Ja, und dann sind einige Musiker aus Ostdeutschland oder Ex-DDR, die sind nach Amsterdam getrennt. Und ja, die habe ich dann kennengelernt, die kamen aus Netzgau. Und ja, dann haben wir, sag mal, uns befreundet. Und ich bin dann, sag mal, für das erste Mal dorthin gefahren, nach diesem Netzgau. Und dann war das Verein, dort war Bowerk. Und ja, da kam ich dort und da war ein Banner, Welcome to the West. Und das war ganz geil natürlich. Und ja, und da waren ein paar Bands, die da gespielt haben. Das hatte Marco alles organisiert für mich. Und ja, dann bin ich natürlich oft nach dort gegangen und die sind auch oft nach Amsterdam gekommen. Da ist eine Freundschaft entstanden. Und dann in 2002, dann hat dieser Marco mich angerufen und sagt, hey Ben, wir fangen das Laborfestival an. Kommst du auch? Wir haben schon zwei Editions. Und in 2003 kommst du dann. Und habe gesagt, okay, da komme ich. Und da hat er gesagt, aber Ben, kannst du bitte die Moderation machen? Weil der Punkt ist, du sprichst als Holländer doch lustig Deutsch für uns. Und das macht es eben was netter. Ne? Ja, dann bin ich natürlich dahin gegangen. Und jetzt sind wir 25 Jahre weiter. Mit 2 Jahren natürlich weg, weil Corona-Zeit. Aber ja, das Festival ist gewachsen. Ist echt super fein, um hinzugehen. Ja, jetzt habt ihr noch einen Kuli vielleicht oder was zu schreiben? Ich werde es nochmal wiederholen. Ich werde euch mal erzählen, wo du Informationen bekommen kannst. Das Laborfestival findet diesem Jahr statt. Am 31. Juli, 1. und 2. August auf das Hauptmannsgrün. Man findet Info auf www.bowerk. Und Bowerk ist B-O-R-W-A-E-R-K. Und dann kannst du alle Informationen finden, wo es ist, wie man da kommt und so weiter. Ne? 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We will jetzt was spielen, was echt auf 2026 spielt. Die Band heißt Antoni, und wir machen das Lied Salt Town.

0: Ja, das war dann Anthony mit das Lied Salt Town. Ja, das ist echt schöne Musik. Da traut man total weg, so Folk, Indie, elektronische Elementen. Ja, sie kommt natürlich mit ihrer Band. Sie hat ein Album ausgebracht, veröffentlicht in 2024 mit dem Titel Holding Tight Lightning, ein Mix von akustischen Sounds und Experimentextexten. Ja, sie hat das aufgenommen in Istanbul. Ja, es kommt aus Leipzig, das ist eigentlich, wo ich jetzt bin. Und ja, die sollte man echt anhören.
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0: Ja, so, das Bauwerk, wo ich über geredet habe, dieser Musikverein, ja, die ist in Netzkau. Und was die auch machen, ist, die machen dort einen ein Wettbewerb für junge Bands, Nachwuchsbands. Und ja, wenn die das Wettbewerb machen, wenn die dann gewinnen, dann dürfen die auf das Laborfestival spielen und die öffnen auch das Festival. Ich weiß jetzt diesem Jahr noch nicht, wie das ist. Es gibt das Wettbewerb bald. Das sind einige Bands, die heißt Gegenlicht. Dann gibt es die Asian Imbers, Devils, Six Good Years, Electric Ray und die Nachtlichter heißt er. Das sind dann so 2, 4, 6 Bands, die dann da spielen. Und ja, dann können die natürlich das gewinnen, aber sie können auch einen zweiten Preis gewinnen. Es gibt auch noch ein anderes Festival, Open Air Festival in Greiz. Das ist am 14. 15. September in der Alte Papierfabrik. Und das ist so ein bisschen der zweite Platz. Und wenn man die gewinnt, kann man auch dort spielen. Das hängt ab, ja, wie gut sie das machen. Ich werde das sein bei diesem Wettbewerb. Und ja, ich wünsche ihnen noch alle Glück. Und eigentlich ist es auch noch so, in 2024, ich habe jetzt Leon an der Linie. Leon, kannst du mich verstehen?
2: Ja, ich höre dich. Hallo.
0: Hallo, Leon. Ja, da warst du mit Hetje da bei diesem Wettbewerb. Wie war das für dich?
2: Das war sehr cool. Ich fand es wirklich super. Also, wir sind da ja recht spontan dann angereist, haben dann uns entschieden, bei dem Wettbewerb mitzumachen. Und das war schon echt geil. Also, der Verein da, das ist auf jeden Fall was man unterstützen sollte da in Netzkau.
0: Ja, ja. Und was ist nachher passiert? Dann bist du nach beide Festivals gegangen, ne?
2: So. Genau, also glücklicherweise hat sich die Jury dann für uns entschieden, dass wir nicht nur auf dem Laborfestival, sondern auch auf der Pappe, in der alten Papierfabrik in Greiz spielen durften. Und das war echt super, das war genial, also da konnten wir beides spielen.
0: Ja, weißt du, das war das erste Mal, dass ein Band, die beide Festivals gewonnen hat, ja, weil normalerweise alle Jahre vorher ist ein Band hat Labor gewonnen und die zweite hat dann die Papierfabrik gespielt und so. Ja. Und das war das Jahr, du warst eigentlich so weit oben mit Het Jet, so eine gute Band, ne? Und ja, erzähl mal jetzt, wie ist es weitergegangen, weil du bist natürlich nachher, hast du natürlich noch auf viele andere Festivals gespielt oder wie ist es weitergelaufen für Het Jet?
2: Ja, auf jeden Fall war das ein guter Start für uns. In dem Jahr haben wir im Sommer auf jeden Fall so eine eigens organisierte Tour mit ein paar Festivalstops organisieren können eben. Das war schon so eine Art Sprungbrett und dann eben auch ein paar Songs rausgehauen und jetzt haben wir halt auch ein Booking und ein Management, was uns da unterstützt. Das heißt, das ist auf jeden Fall für junge Bands ein richtig guter Anlaufpunkt, um da mal hinzukommen und wirklich mal es auszuprobieren, vielleicht auch zu gewinnen.
0: Aber es hat mich nicht überrascht, dass jetzt Het Jet ein Bookingsbüro hat, weil du warst mit Kopf und Schulter höher oder besser wie die anderen Bands, ne? Und ja, eigentlich wollte ich jetzt noch was von Het Jet spielen. Was spielen wir dann von Het Jet?
2: Von Het Jet spielen wir den neuen Song Wehrpflicht.
0: Nee, verrückt gemacht. Ja, das verrückt ist das Lied, gemacht. Haben wir bekommen von deinen Bookern. Es ist verrückt gemacht, ja?
2: Okay, ja, dann sind wir verrückt gemacht.
0: Da machen wir verrückt gemacht. Okay.
2: Auch ein toller Song.
0: Okay.

0: Ja, das war Het Jet mit Verrückt gemacht. Und ja, wir, ja, ist einfach, ich wünsche die Band sehr viel Erfolg. Die haben auch ein neues Lied jetzt gemacht. Was war wieder? Wehrpflicht oder so oder was? Aber das haben wir dann nicht bekommen. Aber das kann man noch immer noch nachher nach Musiken. Und dann ziehe ich dich nach dir, Lutz. Und dann kannst du noch hier das mehr Radio Blau spielen, oder?
1: So machen wir das.
0: So machen wir das. Ja, wir gehen weiter. Wir gehen weiter mit einem Band, die auf das Labo Festival spielt. Und das heißt Dolphin Love. Dolphin Love, das ist eine traumhafte Indie Shoegaze elektronische Musik. Die haben ein EP ausgebracht, Not From Here, veröffentlicht in April 2025. Sie kommen aus Helmstadt, Deutschland. Und das ist Konstantin Kopp und Jenny, das ist der Drummer. Und dann die Style ist, wie ich gerade gesagt habe. Und wir spielen jetzt das mal ab. Und

Ja, das war Dolphin Love mit das Lied Let You Know My Mind. Ja, das Labor-Festival, das Gelände, das hat ein Schwimmwasser, es hat einen Campingplatz für junge Leute, es hat einen Familie-Campingplatz und auch wenn du einen Hauswagen hast, dann gibt es auch einen Platz, dass du dort Wohnwagen oder wie sagt man das auf Deutsch? Ne? Caravan oder was, kann man das auch abstellen. Und ja, so, es ist sehr familiär, ist Kinderprogramm dort, du kannst mit der Familie kommen und einfach einen bunten Mix von Leuten, die am Festival sind. Auch am Festival gibt es das Mikro-Disco. Und ich sage auch Mikro, weil es ganz klein dort ist. Und dort spielen dann DJs. Und ja, das wird immer durch Bruce organisiert. Das ist echt super. Und das sind DJs, die aus das Umfeld kommen. Aus Auren, Lengefeld, aus Reichenbach, aus Kreiz, egal. Und diesem Jahr spielen ziemlich viele junge DJs dort. Und ich will sie mal ausrufen, das ist immer für die wichtig natürlich. DJ Enemerk, DJ Schön, DJ Sven Svertsvetta, DJ Sven Vini, DJ Cold Life, DJ Janek Talman, DJ Stephanie Horn, DJ Bruce van Doet en DJ Tekari, DJ Renaissance, DJ Cliff Atkin en DJ Armin. Ja, und die werden dort, sag mal, verschiedene Musik drehen, House-Musik, Beats and Break-Musik, Drum and Bass, Techno, Hardstyle und so weiter. So, wenn du eben ein Band hast, weil das ist natürlich so bei Lambor, ist es ein bunter Mix von Musik, von aller Richtungen. Und wenn da ein Band ist, die dir vielleicht nicht gefällt, dann gehst du einfach mal in den Mikrodisco gucken und kannst da ein bisschen tanzen. Ne? Gut, wir gehen jetzt weiter mit einem Lied, ein Stück von DJ Bruce. Und das starten wir jetzt, dann kannst du mal ein kleines Stück hören, was so läuft in diesem Mikrodisco.

Ja, das war dann eine DJs, die diesen ja, in diesen Laden dort spielt, in diesem Mikrodisco. Und ja, jetzt hol dich mal einen Kuli-Schreiber, pick up a pen, back even a pen, so dass du was aufschreiben kannst, weil ich werde mal wiederholen die Webseite und so. Und ja, ich warte kurz, weil man muss natürlich eben laufen, die Kuli bekommen, you have to pick up the pen muss ich packen. Ja, da kommt mal wieder Information. Und das Festival ist dann am 31. Juli. Und 1. und 2. August, Laborfestival 2026, auf das Hauptmannsgrün. Man findet das Info über das auf www.borwaerk.de. 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Ja, und auf das Laborfestival kommt ein Band und die heißt, und ich hoffe, dass ich das richtig ausspreche, Julia Dabila, vielleicht sage ich das falsch, aber Glühwein Dabila, die kommen aus der Schweiz und ja, die werden dort spielen und die haben so Musik wie Indie-Pop, elektronische Volksmusik und Gesang kommt von diesen Glühwein und Matko spielt Synthesizer und singt auch. Und wir werden jetzt da was von spielen. Jetzt geht's los mit das Lied Set Fire to Myself.

Ja, das war Kulia de Bella. Und die kommen aus Neustelfort, Switzerland, das Kanton da. Und ja, die kannst du dann am Labor-Festival sehen. Und ja, eigentlich weißt du, das Labor-Festival ist non-profitable. Das bedeutet, dass es kein teures Festival ist, das im Vergleich mit den kommerziellen Festivals. Ich bin immer so überrascht, wie die Preise dort sind. Immer auf ein bisschen normale Ebene, muss ich sagen. Und das Essen ist auch super da. Das ist echt klasse. Ich weiß nicht, wenn ich ab und zu nach sehr kommerziellen Festivals gehe, dann zahle ich verrückt vor Essen und es schmeckt total nicht. Und ich muss wirklich richtig zahlen vor ein Bier. Und naja, ich meine, ich muss auch mal rundkommen, wie jeder. Ne? Und ja, wir werden jetzt nochmal wieder was spielen. Wir gehen jetzt nach Croscoeur und die spielen auch auf das Labor-Festival. Und ja, die kommen aus Belgien und die haben so psychische Rocks und Adrian ist auf die Gitarre, Gesang, Jimmy Gitarre und Percussion, Bass und Keyboards und Alexander macht die Drums. Ja, hier kommt dann mal für euch wirklich psychologische Rock, tropische Funky Grooves. Jetzt geht's los.

Ja, das war natürlich diesen Cross Coureur und mit Ventre Vulcan. Und ja, jetzt werden wir noch was anderes spielen. Und das ist ein Band, die heißt Body Horror. Die spielt auch am Labor Festival. Und die kommt aus London, England. Und die spielen Post-Punk, EBM, Noise-Punk und Industrial-Musik. Ja, die kommen aus Tottenham. Die sind aber später nach London umgestiegen, sagen wir auf Deutsch, ja. Und ja, die haben dann da, sag mal, einige gute Stücke gemacht. Und ja, jetzt geht es dann mit Geihend, Singer, dann Drums, Bart, Bass und Samplers und Toby auf Gitarre und Synthesizer. Jetzt sind sie da und wir spielen von die Good Boy.

0: Ja, das war dann Bedtimes mit Sucking Diesel. Und ja, wir haben wieder jemand in der Linie. Und das ist Jojo. Jojo, kannst du mich verstehen?
1: Ja, ich kann dich verstehen, Ben. Hallo.
0: Super, super. Ich werde erstmal erklären, Leute, wie Jojo ist. Jojo ist einer der Mitglieder der Bookingsteam. Und ja, Jojo wird dir ein Band ansagen, die sie, sag mal, natürlich sehr schön findest. Und Jojo, ich gebe dir mal die Ansage und dann habe ich nur noch eine kurze Frage, wie das ist, so wie Booker zu sein. Kannst du das noch sagen oder nicht?
1: Ja, klar, gerne.
0: Okay.
1: Aber ich würde dann erstmal den Marius vorstellen. Ist das okay?
0: Ja, mach das mir erst, ja.
1: Super. Genau, also der Marius Leicht ist ein Solokünstler aus Plauen, also auch wieder ein lokaler Künstler. Hauptsächlich am Piano unterwegs und baut aber auch selber analoge Synthesizer. Und die Musik, die er dann damit macht, bewegt sich irgendwo zwischen Neoklassik, Synthwave, Ambient und so Filmmusik, aber in sehr experimentell und ja, manche würden es glaube ich progressiv nennen. Und für mich ist die Musik so eine Reise durch die eigene innere Welt, wo man so richtig wegträumen kann und tief in sich gehen. Also auch wieder etwas sehr, sehr Besonderes. Der Kontakt zu Marius kam vor 2 Jahren zustande. Da war er auf dem Labor. Marius ist auch schon seit langem auf dem Laborfestival. Er hat mit Hani, der schon vorgestellt wurde, und Richie ein kleines Bandprojekt namens Hitch und hat auch noch weitere Musikprojekte. Ich war zum Beispiel letzten Oktober mit ihm zum Filmdreh verabredet. Ich mache noch Feuerkunst nebenbei und wir haben ein Musikvideo mit Feuer für sein Bandprojekt Polis gedreht. Das war sehr cool und dann ist es dieses Jahr mein erstes Jahr im Booking-Team und da kam der Vorschlag von Flo, die auch immer die Marktmeisterei macht auf dem Labor. Hey, der Marius Leicht, den wünsche ich mir auf dem Labor. Jojo, hol den doch mal ran, das wäre cool. Und ich dachte, ja, das passt doch super. Deshalb ist er mit seiner regionalen, experimentellen Musik, die ans Herz rührt, dieses Jahr dabei.
0: Ah, genau. Super. Und erzähl mal was über das Booking-Team. Wie ist die Erfahrung, wenn du das erste Mal dabei bist?
1: Also es ist sehr, sehr spannend, teilweise auch mühsam, weil natürlich geht allen Festivals oder allen Veranstaltern auch so, dass sie möglichst wenig Kosten haben müssen. Und es ist, also es tut uns selber allen im Herzen weh, denn alle aus dem Booking-Team sind oder waren Musiker oder sind im Musikbereich unterwegs. Da will man nicht die Preise drücken. Man möchte Künstler so bezahlen können, wie sie es verdienen. Und da wir letztes Jahr eine rote Zahl hatten, war das dieses Jahr schon ganz schön schwierig, da wirklich gute Bands zu finden und ihnen dann eben auch ein entsprechendes Budget anzubieten für dieses kleine Festival im Vogtland mit aber wirklich internationalen Marken. Und deswegen ist es unglaublich cool, was wir da auf die Beine gestellt bekommen haben.
0: Ja.
1: Also wir haben Künstler aus Kanada dabei, aus Südkorea, aus Belgien, aus Holland, aber eben auch regionale Künstler aus dem Vogtland. Schöner könnte ich es mir nicht wünschen. Das war wirklich eine sehr, sehr schöne Erfahrung, dann auch nach Monaten der Online-Meetings dann endlich zu sehen, ja, das ist unser Line-Up für dieses Jahr. Das wird richtig geil.
0: Ja.
1: Also es war sehr, sehr schön.
0: Das Wichtigste natürlich das Wetter, weil man muss auch sagen, dass letztes Jahr noch nicht so schönes Wetter war. So die Woche vor das Festival hat es geregnet. Ja, und dann sind einige Leute, die sind von Zucker, die gehen da nicht, ja, weil anders dann werden die nicht das überleben. Und dann hat man natürlich wenige Leute, die kommen. Und wir hoffen natürlich, dass dieses Jahr viele Leute kommen Und es war auch sehr wichtig, dass das Festival überlebt, weil, naja, in das Vogtlandgebiet, wo wir dann dort sind, da gibt's nicht so viel Kultur und ja, dann braucht man echt so etwas wie das Laborfestival. Und alle Leute, die jetzt zuhören, hey Jungs, komm nach das Laborfestival 2026 und helf uns weiter können.

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2: Ja, das war Marius Leicht. Und ja, diese Soloartist

Und super, komm nach das Labor, da kannst du die sehen. Wir spielen jetzt weiter Somis, die kommen aus Berlin und die spielen so Indie Alternative Rock und wir spielen von die A New Joke.

Ja, das war Somis. Ja, Somis, die spielen dann so Indie, alternativ Rock. Das war echt geil mit ihren Song A New Joke. Ja, wir gehen weiter und wir gehen weiter mit einer Band aus Südkorea, aus Seoul. Ja, die spielen so Hardcore, Punk und ja, so Mathematik Rock und so. Aber erst wollte ich noch kurz Werbung machen. Da geht's dann mal wieder los. Das Laborfestival ist am 31. Juli, 1. und 2. August auf das Hauptmannsgrün. Du kannst das finden, die Information auf www.borwaerk. Oh, da habe ich auf Holländisch gemacht. haerk.de. 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

0: Okay, das war Octopulpe aus Südkorea mit das Lied Ungenau La Gorge. Und ja, jetzt gehen wir nach einer anderen Band und auf das Labo Festival spielt ein Band aus den Niederlanden. Die heißt Groot Geelstaart. Auf Deutsch wurde das, sag mal, ein großer gelber Schwanz. Ne? Und die spielen experimentelle Noise Rock Musik. Und ja, die habe ich eigentlich gesehen bei der Poprunde. Und da muss ich erst erklären, was de Poprunde is. 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
1: Ja, zeker. 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
0: Ja, okay, gut. Hey Jeppe, ich werde aber dich eine Frage stellen in Englisch, ne? Und I will go in Englisch und dann in Deutsch gleich. Und dann, wenn du nachher dann eine Antwort geben kannst, das war super, ne? Aber als je daarna een antwoord kan geven, zal het heel goed zijn. Okay, who are the members of the Grote Geelstaart? And wie sind die Leute, die in Grote Geelstaart spielen?
1: So I'll answer in English, right?
0: Yeah, that's fine.
1: Okay. So we are a five-piece band. We have, five people. Four of us are actually family.
0: Wow, okay.
1: And then one high school friend of mine, his name is Luke. We play bass guitar, we have two drum kits on stage, and we have one person switching between the second guitar and the second drum kit. And then a whole bunch of synthesizers.
0: Okay. And so, ja, ich denke, dass die Leute das verstanden haben. Das brauche ich nicht zu erklären, oder? Okay, dann, wo kommst du von wo? Wo ist die Band entstanden? Where do you come from? Which part of the Netherlands?
1: We come from Zeeland, which I think maybe is known to a couple of German people that live in the more western part of Germany. Zeeland is like the southwest of the Netherlands, and we have a lot of sea here.
0: Okay, and which city you live?
1: Goes.
0: Goes. Ah, okay. You live in Goes. Okay. Okay. Yeah. And how did it start? When? Wann bist du angefangen? Wie?
1: Well, we started in at the end of 2022. I think October it was, somewhere around there. 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As a band, and I think the year before that, somewhere around that, we started as a bit of a cover band and playing music together, but our first real debut with our own music was in October 2022.
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0: Okay, ja, und die Leute, die jetzt in die Sendung anhören, okay, die werden natürlich gerne auf Social Media was mehr hören als nur die zwei Nummern, die wir von euch spielen. Und Leute, die jetzt zuhört, will ich mal buchstabieren, wie man Grote Geelstaart dann buchstabiert. Das ist Grote und dann Geel. Staart. Und ja, auf Jeppe, auf welche Social Media können Sie suchen? Bist du auf Instagram oder wo?
1: Everywhere basically. So it's Instagram, Facebook, YouTube, also like all the streaming services. So Tidal, Spotify, whatever, yeah.
0: Okay. Und dann habe ich noch eine Frage. Ja, was ist es bei euch? Willst du professionell Musikant werden oder bist du alle noch am Studieren? So, what do you want to be? Do you want to become professional musicians or do you study something else and this is a hobby? Can you tell me us that?
1: I mean, in an ideal situation, eventually we would like to be professional musicians, of course, but I think that's everybody's wish that has some kind of band. Yeah, it's going to be difficult, of course, when you have such niche, specific genre. But yeah, if we can make it, then we would like to make a living from it. And otherwise, we will keep on doing this forever, I think. So hopefully we can make a living out of it. And at the moment, we're all still studying. So if we don't make it, we will hopefully still have a job anyways.
0: Ja, I was completely, ich war total, sagen wir, weggeblasen, weil ich habe gesehen, du bist eine Nachwuchsband, du warst bei der Poprunde, ne? So you are a, you know, an upcoming band and you're part of the Poprunde.
1: Yeah.
0: But I haven't seen, ich habe nicht gesehen, dass ein Nachwuchsband, das ist eine aufkommende Band, sag mal, dass jetzt so viele Konzerte und so viele Festivals spielt, du bist jetzt fast überall. Ich habe die Liste gesehen, das ist krass, ne? Das ist unglaublich, jullie sind beinahe overall, ne? You're almost everywhere now. Are you not happy with that?
1: Yeah, very much so. We are very, very happy with it. And I think we didn't even expect it when we did Poprunde to pop off this much. It's way more than expected, which we are very grateful for, and the fact that we can come to Germany and play there, and we also have a couple of other show dates, for example, even in Portugal,
0: which is completely
1: crazy for us, of course, and we're very happy with it. So, very blessed.
0: Did you already play in Germany? Hast du mal in Deutschland schon gespielt oder noch nicht?
1: Yeah, actually. Last week, so the 8th of May, we played in Dortmund.
0: Ah, okay. And that was the first time in Germany. So
1: yes.
0: Letzte Woche haben die dann in Dortmund gespielt. And das war der erste Mal, oder? War the first time, yeah?
1: Yeah.
0: Okay. I have seen already that you are going to play in Belgium, the Netherlands, of course, Germany, France, now Portugal, Serbia, I saw. So that's incredible. I mean, I have not seen, an upcoming band that had so many shows after the Poprunde. Ich habe selber noch nie in meiner Zeit, dass ich hier, diesen Festival mache, noch nie ein Nachwuchsband gesehen, die so viel Konzert hat nach der Poprunde in all diesen Ländern, ne? In Serbien, Portugal, Frankreich, Belgien. Ich habe auch gesehen, dass du warst in England, warst du da in alle Zeitungen da, die Musikzeitungen. Und das ist echt für mich krass, ne? Das fragt um mehr, das wird schön, glaub mir. Mal schauen, wo sind wir jetzt? Ja, was spielen wir jetzt von dir spielen? Welche Songs spielen wir jetzt von dir? Ich weiß sie schon, ich kann sie auch sagen, aber sagst du es mal, ja? Sorry, welche Songs haben wir nu spielen?
1: I'm not even sure. I think okay, my band may send it.
0: Okay, it's Murfast and Fracht 7, ja?
1: Ah ja, cool.
0: En dat gaan we nu spelen. Dat willen we jetzt spielen. En deze band, übrigens, spielt am Samstag am Labor Festival. En wenn du überhaupt das jetzt anhörst, du sollst echt nach Labor Festival kommen, weil die machen nicht nur gute Musik, aber da gibt's auch eine Show auf der Bühne. Wow, dann legt man den Finger ab, ne? Das ist echt schön. Und ja, wenn man dann auch hört, dass sie in so vielen Ländern spielen, dann muss es doch etwas Special sein. Und ich bin ganz froh, dass die dann am Labor spielen. Ich bin helemaal fett, dass jullie op Labor spielen. 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Oké? Okay? Jeppe.
1: Yeah, we'll make sure.
0: Ja, okay, Jeppe, ich danke dich für das Interview. Dankjewel für das Interview. Und ja, jetzt spielen wir dann von dir Mühlfast und dann nachher Fracht 7. 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

Ja, das war dann diesen grote Geelstaart. Und ja, diese Band die spielt auf so viel Festivals. Serbien, België, Engeland, Portugal, Deutschland, Frankrijk. Nou ja, es ist unglaublich, wie ein Nachwuchsband plötzlich da durchgebrochen ist. Okay, wir gehen weiter jetzt mit Krautwave. Das ist der Musikstil. Und das ist eine Band, die heißt Afar. Und wir spielen jetzt von die Verveen. Und die spielen natürlich auch auf das Festival. Und die kommen aus Berlin.

Ja, dat war Raff mit Verveen. Oh, so geile Musik. Komm nach das Labo Festival, das muss man sehen. Wir gehen weiter mit einem Band aus Montreal, Kanada, mit Dance Punk und die heißen Le Security.

0: Ja, das war La Security aus Montreal, Kanada mit Snack City. Okay, jetzt verabschiede ich mich mir und erstmal noch für die Leute. Bauwerk, das Festival Labor 2026 auf www.borwaerk.de. 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Und ihren Eltern. Und dann noch mal Freunde, Robin, Mike, Alex, Becky, Lenny, Rob, Martin, auch etc., etc. Ich kann so weitergehen. Und eine Sache noch, Noah, es war fantastisch, diesen Touchdown, du hast gemacht mit der Dominators American Football. Ja, das war echt super, Mann. Hey, Jungs, alle das Beste. Wir gehen jetzt noch mit dem letzten Lied. Wir können leider nicht diesen einen spielen, diesen Morwood. Wir spielen jetzt, mal schauen, bin ich im Schauen, bin ich im Gucken. Ah ja, wir spielen Tak-Kak-Tak-Kak und die kommen aus Indonesien und Japan und jetzt geht's los mit Karang. Danke, Lutz.
1: Gerne. Ja.

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Heute für euch wie immer die Veranstaltungstipps für Chemnitz. Was ist los in den Kneipen, den Bars, Clubs, Kinos und Theatern unserer Stadt? Außerdem habe ich drei spannende Beiträge. Ein Beitrag über die Hörspielinsel mit unserer Hörspielkoordinatorin Diana. Dann gibt es einen Beitrag von Juliane zu Smash Your Attitudes, dem Festival, das morgen im Concordia Park stattfindet. Und außerdem ein Beitrag von meinen Kollegen von Radio Korax zur bitteren Wahrheit hinter süßen Früchten.

Und damit starten wir informativ in den Freitagabend hier auf eurem Lieblingsradio. Um 20 Uhr geht's dann weiter mit der Hörwelt, der Hörspielsendung mit Heiko. 21 Uhr gibt's das Segelohr, das Singer-Songwriter-Magazin mit Thorsten. Und um 22 Uhr heißt es dann And Now Jazz mit Klaus. Ich freue mich, dass ihr eingeschaltet habt und wünsche euch gute Unterhaltung.

Sergeant Garcia mit Akbar Mal hier auf Radio T um 19 Uhr gleich 9 Minuten. Und wir kommen jetzt zu den Veranstaltungstipps für euren Freitagabend, wenn ihr nicht vor den heimischen Radiogeräten bleiben wollt, vielleicht nicht so lange und heute Abend noch weggehen wollt, auch trotz des, naja, nicht so guten Wetters. Hält die Zukunft zum Beispiel ein Punk-Rock-Konzert heute Abend für euch bereit. Ab 21 Uhr spielen Nitro Injekcija aus Russland, Kanada und Berlin bei Bedarf und Raskal. Verschiedene Styles, verschiedene Sprachen, eine Bühne in der Zukunft ab 21 Uhr. Um 21 Uhr lädt euch auch das

Wasserschloss Klaffenbach zu The Suite, eine finale Abschiedstour der legendärsten, einflussreichsten und beständigsten Namen der Rockgeschichte. Eine beeindruckende Show mit zeitlosen Welthits wie Blockbuster, Hellraiser, The Ballroom Blitz und Fox on the Run. Das gibt's ab 21 Uhr im Wasserschloss Klaffenbach mit The Suite. Um 21 Uhr heißt es im Lokomov Chikis und Scott Hardware. Chikis ist Sängerin, Songwriterin und Musikerin aus St. Petersburg. Die unglaublich produktive und vielseitige Künstlerin macht unbeirrbar ihren Weg an die Spitze der russischen Elektro-Indie-Szene. Scott Hardware, auch bekannt als Ken Park, ein texturenreiches Elektropop-Gewächs der halbschattigen Sorte, mit Wurzeln in den späten 80er bis frühen 90er Jahren. Das klingt sehr, sehr spannend. Chikis und Scott Hardware um 21 Uhr im Lokomov auf der Augustusburger Straße. Um 21 Uhr im Altra auf dem Kassberg spielen Iguana. Iguana liefern jetzt schon seit Jahren verlässlich besten Desert Rock der alten Schule. Rau, psychedelisch, melodiös und vor allem facettenreich. Irgendwo zwischen Doom, Psychedelic, Noise und den Desert Sessions. Support spielen an diesem Abend Team Cup, der Iguana-Brut entschlüpft, die sich musikalisch zwischen Tanzkraut und Schweißband getränkten Psych-Pop bewegen. Das gibt's ab 21 Uhr im Altra mit Iguana. Eine Stunde später im Exil heißt es Komparse. Klackernde Beats, Glockenspielmelodie, Klangteppiche aus Harmonium und Gitarrendelays, Bässe mal wummernd, mal subtil und dazu Geschichten aus dem Leben in deutscher Sprache erzählt. Das gibt's im Exil mit Komparse um 22 Uhr. Wiederum eine Stunde später lädt euch das Atomino zu Bass EM ein. Trap, Rap, Bassmusik mit DJ, D3C aus Dresden, BB-Set, Clubgängers, die bisher jede Hütte zwischen Grottendorf und Seifen zerstörten und Abrissbirne DJ Kalaschnikow. Außerdem sorgen Schuster und Special K für bassstarke Sounds. Für alle Bassliebhaber, die sich so richtig schön die Körper mit Bässen massieren lassen möchten, um 23 Uhr im Atomino die Bass-EM. Um 21 Uhr in der Scheune in Dresden spielen die Wallerts. Die Wallerts machen Humpa und spielten anfänglich nur auf Privatpartys, sind mittlerweile allerdings schon zu richtigen Lokalgrößen herangewachsen. Um 21 Uhr hört ihr sie in der Scheune in Dresden. Und wer Lust auf Theater hat heute Abend, dann lädt euch das Komplex zu Ein Tag wie dieser ein um 20 Uhr. Dieses Stück zeigt Clownerie mal anders, wie sie uns auf faszinierende Weise berührt, spiegelt und über die eigenen Abgründe lachen lässt. Es spielt Martin Kiefer. Um 20 Uhr ebenfalls zeigt euch das Fritz-Theater Glorios. Eine Komödie von Peter Quilter erzählt die wahre Geschichte der Florence Foster Jenkins, der vielleicht schlechtesten Sängerin der Welt. Das gibt's um 20 Uhr im Fritz-Theater. Um 20 Uhr gibt's im Kaffeesatz eine Vernissage. Dort präsentiert Malvin Diederichs seine Ausstellung Erlebnisse auf Papier. Der junge Chemnitzer Künstler hat in der Behindertenwerkstatt Herrenheide sein Talent entdeckt und bringt seitdem seine Gefühle auf Papier. Eine Vernissage dazu um 20 Uhr im Kaffeesatz. Und um 21 Uhr gibt es im Weltecho die Wortscharmützel-Stadtmeisterschaft. Verbales Säbelrassen der Spoken Word Artists um die Poetry Slams Stadtmeisterschaft, um das Ticket für die deutschen Meisterschaften in Stuttgart. Unter anderem treten dabei an Danny Koch, Erik Leichter, Marisa Müller und Tommy Sanssouci. Das gibt's um 21 Uhr im Weltecho mit der Wortscharmützel-Stadtmeisterschaft. Und wir wagen außerdem einen Ausblick auf morgen. Dort erwartet euch die Smash Your Attitudes, ja, Festivalatmosphäre ab 15 Uhr im Concordia Park. Dazu hört ihr später auch noch einen Beitrag hier bei uns. Und ich möchte euch auch noch hinweisen auf das 9. Altravox Open Air im Arthur, im Haus Arthur. Das geht ebenfalls um 15 Uhr los und es spielen großartige Künstler wie zum Beispiel Einer Stray Orchestra, The Gentle Lurch, Bears and Hats und außerdem die Lokal-Heroes Laxomat auf der kleinen Bühne. Das Traditionsfestival ist zurück am Traditionswochenende mit entspanntem nachmittäglichen Start, mit einem DJ-Set außerdem von Heinz Fiction, Tischtennis, Kupp, Kaffee und Kuchen und Bier, sitzend, liegend oder stehend. Und ihr hört wundervolle Künstler.
Und wem der Name Einar Stray zum Beispiel noch gar nichts sagt, dem spiele ich jetzt einmal ein Lied von der Band und ihr hört hier Pockets Full of Holes.

es eine Stray Orchestra mit Pockets Full of Holes und ihr hört die Band morgen Abend im Artur zum 9. Altravox Open Air. Außerdem möchte ich euch auch noch auf eine andere spannende Veranstaltung hinweisen. Gerade findet an der Universität TU Chemnitz eine spannende Konferenz zum Thema Crisis, Risks and New Regionalisms in Europe statt, zum Thema der Flüchtlingsbewegung. Und morgen Abend gibt's dazu ein Buffet-Dinner und Cultural Event, wo Taya Ayub ein Reading gibt zu seinem Buch. Außerdem seht ihr eine Theaterperformance, zumindest per Video, von Aphrodites Rebellen. Die Studententheatergruppe Turmbau 62 hat dieses zusammen mit Flüchtlingen aufgeführt und es wurde aufgenommen. Also wen das interessiert, morgen Abend im alten Heizhaus direkt hier an der Straße der Nationen im TU Chemnitz-Gebäude. Ab 20 Uhr gibt's dazu etwas zu sehen. Und gleich hört ihr bei uns hier einen Beitrag zu einem weiteren spannenden Event. Es gibt wirklich sehr, sehr viel zu sehen. Im Concordia Park lädt euch morgen eine ganze Bandbreite von tollen Artists zu Smash Your Attitudes ein.

0: Annenmai Kanterei mit Pocahontas und wir halten fest, dass morgen etwas ganz Famoses hier in Chemnitz stattfindet, nämlich das Smash Your Attitudes Festival und Juliane hat sich dazu mal etwas umgehört.
1: Alter, was geht mit deinem Brett ab?
2: Kennst du das Smash Your Attitudes Festival?
3: Ja, das kenne ich.
2: Warst du schon mal dort?
3: Die letzten 2-3 Jahre schon, ja.
4: Letztes Jahr vorgenommen, aber dann hat es geregnet und dann habe ich gedacht, nee.
5: Ja, letztes Jahr, aber da hat es ja geregnet, glücklicherweise, ne.
2: Wie war es? Was hat dir am besten gefallen? Was ist dir in Erinnerung geblieben?
3: Es war nass.
5: Also da ging es nicht mehr um Skaten, da ging es eher um Spaß, einfach nur auf die Fresse fliegen und dabei Spaß haben.
3: Ja, allgemein die Atmosphäre, die Bands vermischt mit dem Skaten, das ist eine wunderbare Sache.
5: Das ist ein Local Park für die Leute, die hier wohnen und...
6: Skaten oder Fahrradfahren, Sport halt.
5: Das ist quasi mein Zuhause.
3: Skateboard fahren und grillen und ja, mit Freunden abhängen und so weiter.
7: So verbringen Menschen normalerweise ihre Sommerabende im Concordia Park. Dort wird am Samstag, dem 4. Juni, ein Festival unter dem Motto Smash Your Attitudes stattfinden, welches unter anderem Jörg vom AJZ organisiert.
2: Was bedeutet Smash Your Attitudes?
8: Das ist eine gute Frage. Sinngemäß, ja, du sollst halt deine Einstellung oder bestimmte Einstellung wegschmettern.
2: Warum heißt das Festival so?
8: Wie es genau entstanden ist, weiß ich nicht mehr. Wir haben das Festival vor 7 oder 8 Jahren eigentlich übernommen. Es gab früher mal ein sogenanntes Rockordia und die Crew, die das damals organisiert haben, wollten nicht mehr weitermachen. Da kam dann, ich glaube, der Ronald Saube war es, auf uns zu und hat gesagt, hier, das muss weitergehen und macht mal. Dann hatten wir irgendwie noch einen Termin bei der Oberbürgermeisterin und wir haben uns als AJZ dann entschlossen, dass wir das Festival im Concordia Park weitermachen wollen. Und da stand natürlich die Frage, wie wir es nennen. Wir hatten uns überlegt, dass wir es sehr durchmischen wollen. Also verschiedene Leute, Akteure und Akteurinnen der Stadt sollten sich beteiligen. Der Name soll zur Offenheit führen.
2: Dieses Jahr ist musikalisch auf jeden Fall Offenheit da. Es gibt Hardcore, es gibt House, es gibt Hip-Hop. Was gibt es außer Musik sonst noch zu erleben?
8: Wir haben seit 3 Jahren, glaube ich, das Chemnitzer Cup-Turnier dabei, die auch einen sehr lustigen Namen haben, wie ich finde, die Stockschlacht. Dann wird es wieder vom Slackwerk ein paar Slacklines geben. Wir haben von Bring the Truckers eine Veranstaltung im Bowl. Da geht es um die sogenannte Wildcard, also Skateboardfahren. Dieses Jahr das erste Mal noch ein extra Floor mit dabei, der von DIS und Miss Aya und die jungen Leuten aus dem AJZ bespielt wird. Da geht es eher in die elektronische Ecke. Ja, und musikalisch ist es halt offen wie immer. Ne? Wir setzen uns immer hin und überlegen, wem können wir da machen und dann kann da jeder seine Vorschläge einbringen und deshalb ist es halt auch immer schön bunt.
2: Wie spiegelt sich das im Publikum wieder? Habt ihr da mit eurer Ansage und auch mit dem, was ihr da bietet, eben diese Vielfalt im Publikum erreicht?
8: Also ich denke ja. Also über die ganzen Jahre, die wir es jetzt schon machen, ist das Altersspektrum zum Beispiel wirklich, da geht es los von Kindern 6-7 Jahren oder dass eben junge Menschen, die schon Eltern sind, ihre Kids mitbringen, halt wirklich bis zu Menschen, die zum Beispiel das AJZ hier mit aufgemacht haben, sage ich jetzt mal, das geht wirklich von 7 bis weit über 40. Und auch die Mischung fetzt halt, da kommen halt wirklich auch mal die Punker, dann hast du da mal einen Doktor mit drin rumspringen und hier und da junge Menschen, die ihr Abi machen. Also es ist wirklich vollkommen durchmischt. Außer, das ist ganz klar bei unserem Selbstverständnis als AJZ, Menschen, die halt irgendwie klar anzeigen, dass sie halt irgendwie rechts sind, die wollen wir nicht da haben und die sind auch nicht da.
2: Wie viele Menschen kommen da ungefähr? Wie viele erwartet ihr und wie war die Entwicklung bisher?
8: Das ist mittlerweile hier im Haus ein Running Gag. Was die Besucherzahlen angeht, geht es wirklich von 200 bis 700. Also wir melden beim Ordnungsamt immer 500 an, das ist so das Mittel geschätzt, aber bis auf das erste Smash Your Attitude hat es immer geregnet.
0: Meine Kollegin Juliane interviewte Jörg vom AJZ über das morgige Smash Your Attitudes Festival im Concordia Park. Auf dem Plan stehen Hip-Hop mit Fatoni und Use You, Hardcore vom Bomb Out und Remover sowie Drum and Bass und Bassmusik vom EOTF Collective und vieles mehr. Die Aftershow-Party findet dazu in der Zukunft ab 23 Uhr statt und um euch ein bisschen Lust schon darauf zu machen, spiele ich euch jetzt schon mal feinsten Hip-Hop von Fatoni.

0: sondern jetzt.
1: Ein Aufruf zum Leben im Jetzt von den Irie Revoltees und damit willkommen zurück bei Radio T um 19 Uhr gleich 35 Minuten. Und wir kommen jetzt zu unserem zweiten Beitrag an diesem Abend. Der kommt von meinen Kollegen von Radio Korax. Wir in Deutschland freuen uns ja, wenn wir wieder einmal Bananen, Ananas und andere Südfrüchte zu Sonderpreisen ergattern. Aber nicht jeder kann sich darüber freuen. Für Arbeiter auf Plantagen führt das oft zu prekären Arbeits- und Lebensbedingungen. Süße Früchte, bittere Wahrheit. So heißt die neue Studie von Oxfam. Daraus geht hervor, dass deutsche Discounter wie Edeka, Lidl, Aldi oder Rewe für menschenunwürdige Zustände in Ecuador und Costa Rica mitverantwortlich sind. Dort werden die Arbeiter auf Bananen- und Ananasplantagen in prekären Arbeitsverhältnissen ausgebeutet. Meine Kollegen von Radio Korax aus Halle haben darüber mit einem der Autoren der Studie, Frank Brasel, gesprochen. Zuerst erklärt er uns, wie es zu dieser Studie genau kam.
2: Wir haben als erstes nachgeforscht, von welchen Plantagen gehen denn jetzt die Ananas oder die Bananen nach Deutschland. Es ist bei Ananas, die fast alle aus Costa Rica kommen, noch relativ einfach, weil häufig auch an den Etiketten die Plantage beschrieben steht. Bei Bananen ist das etwas schwieriger, da gibt es ja hunderte, tausende von Bananenplantagen in Lateinamerika. Da haben wir uns auf Ecuador konzentriert, das ist der wichtigste Lieferant für den deutschen Markt. Wir hatten zuerst die vier von großen Supermarktketten angeschrieben. Sie mögen uns bitte ihre Lieferanten nennen. Das wollten sie in aller Regel nicht, weil das Geschäftsgeheimnisse verletzen würden. Und dann haben wir halt angefangen, wir haben unsere ehrenamtlichen Mitstreiterinnen und Mitstreiter gebeten, in mehr als 200 Supermärkten in Deutschland zu schauen, ob man was auf den Kästen, auf den Klebern, auf diesen Aufklebern, auf den Bananen findet. Und haben auch vor Ort Fachleute gefragt, wer wüsste, wer wohin liefert. Und haben zum Schluss vier Gruppen identifiziert von Plantagen, die halt an deutsche Supermärkte liefern. Und da haben wir dann eine Stichprobe untersucht mit lokalen Partnern.
3: Und bei diesen Stichproben ist ja rausgekommen, dass Arbeitssituationen dort prekär sind. Wie genau sehen die denn da konkret aus in Ecuador und Costa Rica?
2: Natürlich unterscheiden die sich graduell in den einzelnen Plantagen. Aber was man feststellen kann, sind zumindest drei Charakteristika. Zum einen, dass es sozusagen eine gewerkschaftsfreie Zone ist. Also wer sich drüben versucht, in einer Plantage einer Gewerkschaft anzuschließen oder auch nur mal zu beschweren, hat ein hohes Risiko, gleich entlassen zu werden. Und dafür danach für Gerechtigkeit zu sorgen, ist sehr schwierig. Ein zweiter Punkt ist der Einsatz von Agrarchemie, von Pestiziden, die gerade bei Bananen, das sind ja große hunderte von Hektar großen Plantagen, mit Flugzeugen besprüht werden. Und leider haben uns die Arbeiterinnen und Arbeiter gesagt, dass in vielen Fällen sie besprüht werden quasi, während sie beim Arbeiten sind oder während sie in der Mittagspause ihren Reis essen. Und das ist natürlich, das erfüllt keinerlei Standards. Auch die staatlichen Empfehlungen in Ecuador empfehlen, dass man nach dem Sprühen zwischen 8 und 48 Stunden nicht in diesen Gebieten ist. Und das ist natürlich ein Problem. Und wer durch diese Bananen und auch durch diese Ananasregion in Costa Rica reist, trifft viele Leute, die über Beschwerden von Haut, Atemwege bis hin zu Magenkrebs und Fehlgeburten klagen. Und ein dritter Punkt ist, dass es häufig prekäre Arbeitsbedingungen gibt, keine korrekten Verträge. Selbst wenn die Menschen Verträge unterschrieben haben, kriegen sie vielfach keine Kopie davon. Das heißt, sie wissen eigentlich gar nicht, unter welchen Bedingungen sie angestellt sind. Das macht es natürlich immens schwierig, sich darüber zu beschweren.
3: Also tatsächlich eine schwierige Lage für Arbeiter dort, auch für die Umwelt wahrscheinlich, wegen diesen hochgiftigen Pestiziden, die dort versprüht werden.
2: In der Tat, also zum Beispiel, es ist bekannt, in vielen Ananasanbaugebieten von Costa Rica kann man das Grundwasser nicht mehr nutzen für den menschlichen Gebrauch und ganze Ortschaften werden mit Tanklastwagen mit Trinkwasser versorgt. Das ist natürlich eigentlich ein Unding, ne?
3: Trotzdem ist auf den Bananen, die aus diesen Plantagen kommen, oft der Aufkleber drauf von der Rainforest Allianz. Wie kann sowas denn zustande kommen?
2: Ja, das müssten Sie eigentlich die Rainforest Alliance fragen und nicht uns. Wir waren etwas überrascht darüber. In Costa Rica waren die vier großen Plantagen, die wir besucht haben, Rainforest zertifiziert. Von den 20 Bananenplantagen in Ecuador war die Hälfte Rainforest zertifiziert. Und da muss man feststellen, dass wir wenig Unterschied gefunden haben. Die Situation war in aller Regel genauso schlecht, ob die jetzt diesen grünen Frosch hatten oder nicht. Ein Unterschied sollte man der Fairness sagen hier. Die Edeka hat ein Modellprojekt zusammen mit dem WWF und die nehmen Rainforest-zertifizierte Plantagen, packen da nochmal 120 Kriterien drauf führen Ausbildung mit Beschäftigten, auch mit Management durch und machen dann danach nochmal ein Audit, also eine Kontrolle quasi. Ich meine, das deutet vielleicht auch an, dass die Rainforest-Standards und deren Umsetzung nicht so stark sind. Und man muss sagen, bei diesem WWF-EDEKA-Projekt kann man auch durchaus bessere Bedingungen feststellen. Probleme gibt es da auch, aber wo gibt es die nicht?
3: Sie sprechen schon gerade die deutschen Discounter an, an die diese Bananen und die Ananas dann geliefert werden. Es ist ja auch so ein bisschen, kommt daraus, dass sie damit drin verstrickt sind. Welche Verantwortung oder welche Handlungsperspektive haben denn die deutschen Discounter da auf den Plantagen? Was könnten die oder müssten die eigentlich da tun?
2: Zwei Dinge müssten sie tun. Zum einen müssten sie vielleicht in ihrem eigenen Qualitätsmanagement tatsächlich mal schauen, ob grundlegende Menschenrechte, Arbeitsrechte und Umweltschutzmaßnahmen eingehalten werden. Offenbar reicht es nicht, sich darauf nur auf Zertifizierer zu verlassen. Das ist das eine. Und das zweite ist natürlich, dass sich gerade die Discounter, also gerade Aldi und Lidl, die ja so eine Billigpreispolitik machen, und das drückt sich insbesondere bei den Lieferanten aus. Der Preis von Ananas und Bananen ist in den vergangenen 15 Jahren immer weiter gesunken im Aufkaufspreis, zum Teil ja auch hier in den Geschäften, aber noch viel stärker bei den Produzenten. Gleichzeitig sind aber alle Produktionskosten in die Höhe gegangen. Das heißt, der Spielraum wird immer enger, um ein paar Verbesserungsmaßnahmen vor Ort durchzuführen. Und wir haben den Eindruck, dass es nicht geht, gleichzeitig eine Billigstrategie und eine Nachhaltigkeitsstrategie zu fahren. Das ist eigentlich ein Widerspruch. Die Discounter verlangen auch von ihren Lieferanten eine ganze Fülle an Zertifizierungen. Die müssen Global Gap, das ist so eine Qualitätsstandard, die müssen jetzt Rainforest, das ist so eine Art Umwelt-, Sozialstandard. Alles das müssen sie erfüllen. Sie müssen einwandfreie Ware liefern. Da darf kein Fleck auf so einer Banane, keine angedetschte Stelle auf der Ananas sein. Aber gleichzeitig wollen sie für diese Qualitäten nicht angemessen zahlen. Das halten wir für verkehrt. Deswegen haben wir haben ja gerade eine Kampagne in Bezug auf Lidl, Fit für Fair, initiiert, weil Lidl ja sagt, ab Jahresende sind 100% ihrer Ananas und Bananen nachhaltig. Und wir haben gesagt, Leute, da müsst ihr aber nachbessern. Da müsst ihr dafür sorgen, liebe Lidls, dass die Qualitäten tatsächlich stimmen, also dass Menschenrechte und Umweltschutz erfüllt werden und dafür auch faire Preise zahlen.
3: Discounter haben ja jetzt auch schon darauf reagiert, dass diese Oxfam-Studie rausgekommen ist, süße Früchte, bittere Wahrheit, und sich da tatsächlich auch schockiert gezeigt. Aber auch laut EDEKA legen EDEKA noch gar keine Angaben vor, auf welcher Datenbasis oder auf welchen Farmen die aktuellen Rechercheergebnisse von Oxfam ermittelt worden seien, habe ich gestern in den Nachrichten gelesen. Und Aldi und Lidl verwiesen auch darauf, dass die Anschuldigungen bereits von der Rainforest Alliance geprüft worden seien und nicht hätten bestätigt werden können. Wie würden Sie jetzt dazu Stellung beziehen?
2: Zum einen sind die Farmen bekannt, auf die wir uns beziehen. Die stehen ja in unserem Bericht, den man im Internet nachlesen kann und den wir vor Veröffentlichung auch an die großen 4 Supermarktketten geschickt haben. Ich würde das jetzt aber nicht überschätzen, solche Kommentare. Wir haben mit 3 von den 4 schon Gespräche für die Zukunft vereinbart und hatten im Übrigen auch in der Vergangenheit immer wieder die vergangenen Jahre darüber Gespräche über diese Frage. Die Rainforest Alliance war so beunruhigt über diese Ergebnisse, dass sie uns vorgestern ihren Vorsitzenden aus New York hier nach Berlin geschickt hat, mit dem wir diskutiert hat und wir eigentlich relativ genaue Daten haben, die sie nicht entkräften konnten. Sie sagten, ja, wir finden gar nichts, was ihr habt. Aber wir haben mehr als 200 Arbeiterinnen und Arbeiter interviewt, die diese Daten bestätigt haben. Und vielleicht, das war so eine Debatte, die wir mit dem Herrn von der Rainforest Alliance hatten, vielleicht ist es ein Problem, dass sie sich zu sehr auf die Angaben des Managements in diesen Plantagen beziehen. Und natürlich, ich habe jetzt Antworten von Lidl und Aldi-Lieferanten gelesen, die sagen natürlich auch, ja, bei uns ist alles super. Es wäre auch ungewöhnlich, wenn sie sagen würden, klar, bei uns werden Recht und Gesetz verletzt. Ich glaube, das erfordert noch einige Nachforschungen. Und wir haben sowohl mit, wie ich vorhin schon sagte, einigen Supermarktketten als auch mit der Rainforest Alliance eine weitere Arbeit dazu vereinbart, um zu schauen, woher kommen diese Gesetzesverstöße und Menschenrechtsverletzungen eigentlich.
3: Also auf jeden Fall wären deutsche Discounter jetzt dran, da mal was zu unternehmen bzw. Verantwortung zu übernehmen. Was unsere Hörer sicher auch interessieren würde, kann der Konsument eigentlich mit seiner Kaufentscheidung irgendwie Einfluss nehmen oder sich engagieren, irgendwo was versuchen zu verändern?
2: Ja, es gibt 2 relativ einfache Dinge, die wir als Konsumenten und Bürgerinnen tun können. Zum einen, wenn Sie Ananas oder Bananen kaufen, bemühen Sie sich, die mit dem Fairtrade-Label zu kaufen. Bei Bananen sind die dann gleichzeitig in Deutschland auch Bio. Da gibt bei allen Aspekten mal ein Problem, aber da können Sie relativ sicher sein, dass die grundlegenden Standards eingehalten werden und dass Mensch und Umwelt nicht vergiftet werden. Eine andere Sache ist aber, wir können ja jetzt nicht, also eigentlich ist es nicht die Aufgabe von uns als Konsument zu gucken, was in Ordnung ist, sondern wir haben den Eindruck, die großen Supermarktketten müssten garantieren, dass das, was sie anbieten, sozusagen, also dass sie uns keine Blutbananen anbieten. Also es muss garantiert sein, dass bei der Produktion von Ananas und Bananen, das gilt auch für alles andere, Recht und Gesetz eingehalten werden. Das müssen aus unserer Sicht die großen Supermarktketten garantieren. Und wenn Sie bei Oxfam.de auf unsere Homepage gehen, finden Sie dann eine Möglichkeit, das jetzt dem Lidl-Management als ein Beispiel mitzuteilen mit einem kleinen E-Mail. Und ich denke, das ist eine ganz wichtige Geschichte.
1: Ein Gespräch von meinen Kollegen von Radio Korax mit Frank Brasel, Autor der Studie Süße Früchte, bittere Wahrheit, wie Bananen und Ananas wirklich hergestellt werden, unter welchen Anbaubedingungen. Und es ist auch ein Plädoyer für achtsameren Umgang mit Tropenfrüchten und auch einen achtsameren Einkauf.

0: Eine große Empfehlung für alle die, die auf französischen Hip-Hop stehen und die auch gleich den Kopf schön mitgenickt haben. Das waren Sandrés mit Les Princes de la Ville und wir gehen jetzt weiter zu unserem letzten Beitrag an diesem Freitagabend, denn wir nähern uns dem Ende der Sendung. Und dieser Beitrag ist ebenfalls ein Interview, diesmal mit unserer charmanten Redakteurin Diana, die sich jedes Jahr um die Hörspielnixe kümmert, um den Hörspielwettbewerb von Radio T. Und dazu erfahrt ihr jetzt gleich mehr.
1: Wer kann, soll oder darf seine Werke einreichen?
2: Bei der Hörspielinsel dürfen Werke eingereicht werden, die vom Autor selbst produziert und geschrieben sind. Die Werke sollten nicht vor 2015 entstanden sein. Ansonsten können Erwachsene wie Kinder einreichen. Gruppen wie Einzelteilnehmer sind alle erwünscht. Sollte halt nicht kommerziell sein.
1: Was für Preise habt ihr konkret ausgeschrieben?
2: Wir haben insgesamt 4 Preise ausgeschrieben. Zum einen gibt's das ganz normale Hörspiel, auch Langhörspiel genannt. Hier können Einreichungen bis 60 Minuten abgegeben werden. Und das wird dann eben mit der Hörnixe in der Kategorie Hörspiel prämiert. Dann haben wir noch das Kurzhörspiel. Das hat eine Länge bis zu 15 Minuten. Das wird eben dann auch mit der Hörnixe in der Kategorie Kurzhörspiele ausgezeichnet. Dann haben wir noch die Publikumsnixe. Hier kann das Publikum abstimmen über Kurzhörspiele mit einer Länge bis zu 15 Minuten. Und es gibt noch das Hörnixchen. Das ist die Kinderkategorie. In dieser Kategorie können Kinder bis 12 Jahre Hörspiele einreichen und die sollten eine Länge von 30 Minuten nicht überschreiten.
1: Das Hörspiel hat ja durchaus unscharfe Grenzbereiche, zum Feature zum Beispiel oder zur Klangkunst oder auch mitunter zur aufwendig produzierten Lesung. Was sucht ihr genau und vor allem, was sucht ihr nicht?
2: Wenn man jetzt davon ausgeht, wie wir jetzt zum Beispiel Kindern ein Hörspiel erklären, dann sind die Anforderungen an die Teilnehmer, die Hörspiele einreichen, eben, dass eine Handlung klar zu erkennen ist im Hörspiel, dass es einen Höhepunkt irgendwo gibt, dass es verschiedene Sprecher eventuell gibt. Wir ziehen da halt nicht so klar eine Grenze, weil wir natürlich unseren Wettbewerb auch vielseitig halten wollen. Wenn ich jetzt so zurückblickend nachdenke, dann hatten wir auch in einem Jahr mal eine Einreichung, die sogar gewonnen hat, was jetzt zum Beispiel für mich persönlich nicht ganz klar ein Hörspiel war, sondern schon eher in Richtung Feature gegangen ist. Trotzdem konnten sozusagen diese Elemente der Handlung mit aufgewiesen werden. Es gab aber natürlich Jahre, in denen es zum Beispiel in einer Kategorie überhaupt keinen Preis vergeben wurde, weil eben die Einreichungen zu schlecht waren.
1: Wie professionell muss das klingen?
2: Naja, man sollte halt schon erkennen, dass dieses Hörspiel mit bestem Gewissen und Wissen hergestellt wurde, also sehr unsaubere Schnitte oder eben Geräusche im Hintergrund sind, die da ganz eindeutig nicht hingehören, dann ist das natürlich eine sehr unsaubere Arbeit und natürlich eine Arbeit, die in diesem Sinne nicht prämiert werden kann.
1: Wer entscheidet hier eigentlich darüber, was die besten nicht kommerziellen Hörspiele sind, die eingereicht werden?
2: Also diese Entscheidung treffe nicht ich. Wir haben dafür eine Jury. In der Jury sind dieses Jahr 5 Mitglieder. Also wir haben zum Beispiel einen Germanisten mit dabei, der seine Doktorarbeit über das Thema Hörspiele geschrieben hat. Wir haben aus der Stadtbibliothek eine Ressortchefin für das Thema Hörspiele, Hörbücher. Wir haben aus der Filmwerkstatt jemanden mit dabei. Wir haben einen Radiomacher mit an Bord und eine Hörspielliebhaberin.
1: Wenn ich jetzt bei euch ein Hörspiel einreiche und tatsächlich gewinne, so neben Ruhm und Ehre, was erwartet mich sonst noch? Was bekomme ich als Preis?
2: Also unsere Preise werden jedes Jahr vom Jan Kummer gestaltet. Das ist ein Chemnitzer Künstler. Diese Teller kann man sich so vorstellen, dass das schöne, handgefertigte Teller sind. Auf diesem Teller sieht man dann eine wunderschöne Hörnixe. Und dann steht da eben auch 11. Chemnitzer Hörspielinsel. 1. Platz, Kategorie Hörspiele.
1: Wenn ich jetzt unbedingt so einen wunderschönen Teller haben möchte und irgendwo noch ein Hörspiel rumliegen habe, das ich letztes Jahr produziert habe und das auch alle sonstigen Kriterien erfüllt, was muss ich tun, um bei diesem Wettbewerb mit dabei zu sein?
2: Also es ist relativ simpel. Ihr geht am besten auf unsere Homepage www.radiot.de Und da findet ihr unsere Ausschreibungstexte für die Hörspiele und die Anmeldeformulare. Und dann könnt ihr einfach das Anmeldeformular ausfüllen und uns zum Beispiel auf dem schnellsten Weg per Mail zukommen lassen. Das wäre eine Variante, dass ihr uns einen Download-Link für euer Hörspiel schickt. Oder eben auf dem ganz normalen Postweg. Dafür findet ihr aber auch alle Angaben auf unserer Internetseite www.radiot.de. Und das muss natürlich auch rechtzeitig da sein, so ein Hörspiel, was gewinnen möchte. Wir haben den Einsendeschluss verlängert. Bis zum 13.06. können noch Hörspiele eingereicht werden.
0: Ein Interview mit Diana von Radio T zur Hörspielinsel 2016. Also sucht eure selbstgemachten Hörspiele raus und reicht die noch ein. Und damit geht jetzt auch der Detektor schon zu Ende. Redaktion und Musikredaktion hatte Maria Kotzur. Bleibt dran, hier auf Radio T geht's jetzt natürlich auch gleich weiter. Wie schön, wie passend mit dem Hörspielmagazin. Und für Juliane, unsere tolle Praktikantin, die diese ganzen wunderbaren Beiträge gemacht hat und auch noch den Sendedienst heute Abend absolviert, gibt's jetzt ihre tolle Band Hypnose mit Tutu Guri. Viel Spaß dabei.

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0: guten Abend, meine sehr verehrten Damen und Herren. 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

0: Was würden wir sonst tun? 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
1: Irgendwo sind wir alle im Berg.
0: Und gerade wir.

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Juni 2026. 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

Und wie sieht das Abendprogramm heute konkret aus? Los geht's mit dem Detektor, dem Infomagazin von Radio T. Und zudem begrüßt euch ganz herzlich der Andreas.

folgt dann um 20 Uhr Speak Out Loud, das internationale Magazin von Radio T mit der Fatima. Dann 21 Uhr Bombastisches zur Nacht, das Magazin für anspruchsvolle Rockmusik. Und zu dieser Sendung darf ich euch dann nochmal hier begrüßen. Und ab 22 Uhr dann die Straße der Nationen. Und das ist der Radio T Musikmix. Musik.

Zwei Kinotipps für heute Abend habe ich für euch und die sind beide natürlich fürs Clubkino Sigma. Dort wird um 19.30 Uhr im kleinen Saal der deutsche Film Amrum gezeigt. Ein 10-jähriger Junge muss 1945 nach dem Ende des Zweiten Weltkrieges auf der Nordseeinsel seinen eigenen Weg ins Leben finden. Also Amrum um 19.30 Uhr im kleinen Saal des Clubkino. Und im großen Saal wird um 20.30 Uhr der französische Film Ab durch die Mitte mit Vollgas durch Paris gezeigt. Ein junger Bauunternehmer wird von seinem Chef um die versprochene Beförderung geprellt und klaut deshalb 1 Million Euro aus dem Firmentresor. Doch dann erfährt er, dass die Beförderung doch kommen soll. Also 20.30 Uhr im großen Saal des Clubkino Ab durch die Mitte mit Vollgas durch Paris. Soweit diese beiden Veranstaltungstipps für heute Abend.

0: Im nachfolgenden Beitrag hört ihr ein Gespräch mit Valentin vom Vorstand des Förder- und Freundeskreis Radio Korax e.V., also dem freien Radio in Halle, von dem ihr ja hier im Detektor auch oft Beiträge zu hören bekommt. Dort wurde die 959 FreundInnen-Kampagne gestartet, um finanziell unabhängiger zu werden. Es könnte in Sachsen-Anhalt zu einer AfD-Regierung kommen. Und Punkt 2 im Wahlprogramm der AfD unter Punkt Medien lautet, Radio Korax den Geldhahn zu drehen. Ihr hört dazu einen Beitrag von Radio Blau aus Leipzig.
1: Jetzt unterhalte ich mich mit Valentin, der ist im Vorstand des Förder- und Freundeskreises Radio Korax e.V. Ihr habt nämlich die 959 FreundInnen-Kampagne gestartet, um finanziell unabhängiger zu werden. Zu Beginn die schwierige Frage, beschreib erstmal Radio Korax. Was bedeutet denn das Radio für dich?
2: Also für mich ist Korax der Grund, warum ich nach Halle gezogen bin und jetzt auch meine Arbeitsstelle, also auch da, wo ich mein Geld verdiene, aber vor allem irgendwie ein Ort, an dem Leute zusammenkommen, an dem ich persönlich Anschluss gefunden habe. Und wo ich irgendwie immer wieder neue Menschen treffe und so das Gefühl habe, Teil der Stadtgesellschaft zu sein. Und ja, also ein lebendiger Ort und auch ein Ort, an dem ich irgendwie Sachen umsetzen kann, die ich gut finde, an dem ich Radio machen kann. Und ja, also genau, das sind die Sachen, die Korax für mich sind. So, also von Freizeit und Freunden und irgendwie Kultur und Politik zu Arbeit. Das ist alles hier unter einem Dach vereint für mich.
1: Es soll um das neue Förderungsprogramm gehen, aber auch damit zusammenhängt das AfD-Wahlprogramm. Wir kennen vielleicht auch schon die Wahlprognosen für die Landtagswahl in Sachsen-Anhalt. Die soll ja am 6. September dieses Jahres stattfinden. Und wie es aussieht, könnte es auch zu einer AfD-Regierung kommen in Sachsen-Anhalt. Und die AfD hat auch besondere Pläne sich ausgedacht für Radio Korax, nämlich wenn man da im Wahlprogramm nachliest. Punkt 2 im Wahlprogramm der AfD unter Punkt Medien lautet, Radio Korax den Geldhahn zu drehen. Das wird dann auch begründet. Fühlt ihr euch geehrt, so mit Aufmerksamkeit bedacht zu werden?
2: Also ja, das hat uns, also mich hat das ein bisschen gewundert, dass wir so prominent da vertreten sind und es gibt ja das Sprichwort viel Feind, viel Ehr und natürlich war es dann so ein bisschen so, okay, die ordnen uns ganz schön hoch ein in ihre Feindesliste, das heißt, wir müssen sie ganz schön stören und da haben wir uns geehrt gefühlt, aber es ist natürlich total düster, weil, also dass die AfD uns nicht leiden kann, das wissen wir schon lang und aus der Richtung gab es auch immer wieder Versuche, uns also durch Landtagsanfragen zum Beispiel uns zu schaden oder zumindest ein schlechtes Licht zu rücken und jetzt mit der Wahl im September ist es einfach ein Bedrohungsszenario und ist so ein bisschen hat man sich geirrt gefühlt, aber das heißt auch eine ganz konkrete Gefahr, die ja auch schon relativ nah ist zeitlich.
1: Die AfD hat auch so ein bisschen bei Donald Trump abgeschrieben, Antifaschismus wird als internationale Terrororganisation da betrachtet, also auch nicht sehr originell, ein bisschen abgekupfert, würde ich sagen. Ja, Radio Korax wird ja derzeit unter anderem aus Mitteln der Landesmedienanstalt Sachsen-Anhalt gefördert. Wie einfach würde so eine Einflussnahme auf die Landesmedienanstalt durch dann AfD-Regierung eigentlich möglich sein? Habt ihr euch da ein bisschen kundig gemacht? Sind da Schutzmechanismen eingebaut, dass so eine Landesmedienanstalt dann doch ein bisschen, nicht so, dass es nicht so einfach geht, den Geldhahn zuzudrehen?
2: Also

0: Diese Schutzmechanismen, die gibt's, und im Mediensystem in Deutschland gibt, also gerade also im öffentlich-rechtlichen Mediensystem, sind solche Schutzmechanismen vorgesehen, und Radio Korax als Bürgermedium ist ja auch quasi im weiteren Sinne Teil von diesem öffentlich-rechtlichen System. Also zumindest wird es aus den Rundfunkgebühren finanziert, und es gibt die Landesmedienanstalt, die als unabhängige Behörde darüber, also dieses Geld verwaltet und über die Medien wacht quasi, aber auch quasi die Unabhängigkeit von der Politik überwacht. Also diese Schutzmechanismen, die gibt es, also einen direkten Einfluss von der Regierung oder von der Landesregierung auf die Medienanstalten ist nicht vorgesehen. Wie du hast gerade schon Donald Trump erwähnt, also wie man in den USA sehen kann und wie man auch in anderen europäischen Ländern schon sehen konnte, ist, wenn Rechtspopulistinnen regieren, das kein unbedingter Schutz, weil wo ein Wille ist, ist auch ein Weg. Und selbst wenn Regierungen ihre Kompetenzen überschreiten oder Entscheidungen treffen, die dann nicht, also sich im Nachhinein als nicht rechtens rausstellen, ist der Schaden ja dann oft schon angerichtet. Und deswegen, ja, also stellen wir uns auf jeden Fall darauf ein, dass die, also dass es Mittel und Wege gibt, und also uns zu schaden, und deswegen haben wir auch diese Kampagne gestartet.
1: Ist es für euch auch interessanter geworden, sich so damit zu beschäftigen, wie so ein autoritärer Umbau eines vormals vielleicht unabhängigen Mediensystems ablaufen kann? Also glaubst du, dass man daraus lernen kann, wenn man so auf die Situation in Ungarn, Polen oder in den USA blickt? Ihr habt euch ja mit der Situation in Ungarn auch als Radio Korax schon länger eigentlich auch mit Beiträgen so beschäftigt. Ist das für euch jetzt interessanter geworden, wenn das so konkret wird?
0: Das ist interessanter geworden, also schon seit einiger Zeit, also eher so interessiert, solidarisch haben wir das beobachtet, und natürlich schauen wir uns jetzt ganz genau an, was, also was da passiert ist und wie das Vorgehen war. Und ich glaube, für uns ist da, oder wenn ich da drauf gucke, dann es zeigt sich ja, es gibt sehr viele verschiedene Wege, wie Regierungen Einfluss nehmen können oder ein Mediensystem nach ihrem Willen umbauen können, und also auch im legalen Rahmen gibt es einfach viele Möglichkeiten. Und das schauen wir uns ganz genau an und versuchen vorbereitet zu sein auf alle möglichen Szenarien.
1: Ja, sollte die AfD in die Regierung kommen in Sachsen-Anhalt, wäre es auf jeden Fall wichtig, Radio Korax zu erhalten, wie auch überhaupt unabhängige Medien. Stell vielleicht deswegen jetzt mal die 959 FreundInnen-Kampagne vor.
0: Wir haben die Kampagne gestartet, um bis zur Landtagswahl 959 FreundInnen zu finden. Den Förder- und Freundeskreis von Radio Korax, den gibt es schon länger, weil finanziell unabhängig zu sein, um Projekte umzusetzen, die, für die wir keine Fördermittel haben, war schon länger wichtig. Und deswegen haben wir einen Förder- und Freundeskreis, wo schon einige Leute Mitglied sind. Und wir wollen aber eine größere Unabhängigkeit erreichen, weil wir einfach nicht wissen, was nach der Wahl passiert. Deswegen mobilisieren wir jetzt, nutzen auch die Aufmerksamkeit, die uns diese Erwähnung im Wahlprogramm beschert hat. Und Zielpunkt ist, 959 FreundInnen, UnterstützerInnen zu finden bis zur Wahl. 959 deswegen, weil unsere Frequenz ist 95,9. Daraus haben wir das abgeleitet. Und die 959 FreundInnen sind für uns eine Wegmarke, die wir bis zur Landtagswahl erreichen wollen. Damit hätten wir eine gewisse finanzielle Unabhängigkeit erreicht, mit der wir hier Projekte finanzieren können. Und wie es dann nach der Wahl weitergeht, müssen wir schauen, werden wir schauen. Kann sein, dass dann schnell Sachen passieren, kann sein, dass alles noch länger dauert, oder vielleicht geht es ja gar nicht so düster aus, wie jetzt manche erwarten. Und wir werden jetzt öfter sichtbar sein, verteilen unsere Flyer und sind auf Veranstaltungen, um mit Leuten auch ins Gespräch zu kommen, weil das ja auch eine Sache ist, die nicht nur uns betrifft, sondern viele zivilgesellschaftliche Organisationen, viele Vereine, die auf Fördermittel angewiesen sind. Und ich hoffe, dass es da so ein solidarisches Miteinander gibt, weil wir haben jetzt angefangen, FreundInnen zu suchen, die uns unterstützen. Und ich glaube, wir werden uns gegenseitig unterstützen müssen nach September 2026.
1: Hiermit auch ein herzlicher Dank an die AfD, dass sie so viel Aufmerksamkeit auf eure Förderkampagne gelenkt und geleitet hat. Vielen Dank dafür nochmal. Und viele Freiradios werden ja auch von den Kommunen und aus anderen Quellen gefördert. Wahrscheinlich wird es dann auch für Radio Korax wichtig bleiben, weiterhin auf möglichst breit gestreute Förderquellen zu beruhen, oder? Wie siehst du das?
0: Das ist auf jeden Fall wichtig für Korax, also ist schon lange wichtig, weil wir ganz viele verschiedene Projekte haben, wie in vielen freien Radios, und die nur möglich sind, weil es unterschiedliche Fördermittelgeber gibt, die eben jetzt wie in der Stadt die Jugendarbeit unterstützen wollen oder eben private Stiftungen, die bestimmte Zwecke unterstützen. Wir haben auch eine klamme Haushaltssituation in der Stadt Halle, wo dann auch manchmal unklar ist, wie es mit der Förderung weitergeht. Und ich glaube, das ist auf jeden Fall ein wichtiger Baustein, um irgendwie zumindest Zeit zu haben, zu reagieren, wenn irgendwelche Mittel wegbrechen. Und davon werden wir auf jeden Fall nicht abrücken, dass wir auf vielen Beinen stehen. Und das wichtigste Bein ist, natürlich sind alle Leute, die sich hier ehrenamtlich engagieren und die bereit sind, Korax zu unterstützen, weil sie es gut finden und da weil sie eine finanzielle Absicherung auch bereit sind zu geben.
1: Jetzt vielleicht nochmal ganz konkret, wie kann man sich nun fördernd mit Radio Korax anfreunden?
0: Wir haben eine Website vom Förder- und Freundeskreis, die findet man unter ffk.radiokorax.de, und da gibt es nochmal Informationen zur Kampagne und auch ein Anmeldeformular, kann man sich ganz einfach online anmelden und dann ist man schon Mitglied. Wir schlagen so vor, also 10 Euro, 15 Euro im Monat sind ganz gut für uns. Man kann ab 2 Euro Mitglied werden und auch das hilft uns. Und mit 3 Klicks ist man dabei. Und was uns auf jeden Fall auch hilft, ist es weiterzuerzählen. Also wenn man Leute kennt, die Radio Korax hören und die freie Radios gut finden oder die Situation in Sachsen-Anhalt beobachten und gerne ein Projekt hier unterstützen wollen, dann weitersagen, wir leben davon oder unsere Kampagne lebt auch und steht und fällt damit, dass es durch Mundpropaganda weitergegeben wird, und wir freuen uns, wenn eben die Kunde von der Kampagne sich verbreitet.
1: Und natürlich unbedingt gerade Korax hören auf der 95,9 in Halle und natürlich auch im Internet, und so kann man das auch hören. Dann bedanke ich mich sehr bei Valentin vom Förder- und Freundeskreis Radio Korax e.V. für das Gespräch und wünsche dann alles Gute und dass vielleicht dann im September doch die Dinge anders ablaufen, als sie nun geplant sind. Vielen Dank für das Gespräch.
0: Das hoffe ich auch. Ja, danke auch für das Interesse an der Kampagne.
2: Ja, und das war ein Beitrag von Radio Blau aus Leipzig.

Ihr hört den Detektor, das Infomagazin von Radio T. Und ich komme zur lokalen Band in dieser Sendung. Und das ist heute wirklich eine Premiere, denn die Band Janis, die ist wirklich heute zum ersten Mal im Radio zu hören. Und zwar jetzt hier auf Radio T mit dem Song Deep Six, also Janis.

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0: Es folgen nun die Gute-Nacht-Geschichten für unsere kleinen Zuhörer.
1: Die Geheimsprache. Am Freitagnachmittag fahren Vati und Mutti, Sabine und Boris immer in den Garten. Sabine suchte ihr Tuch. Sie schaute zu Boris ins Zimmer rein. »Hast du mein Tuch gesehen?« Doch der saß auf dem Fußboden und brabbelte etwas wie »Duchel, Wuchel, Suche, Kuchel«. Und dabei wiegte er sich hin und her. Sabine tippte sich an die Stirn und rief, »Mutti, Boris spinnt!« Die Mutter hatte keine Zeit. Sie antwortete, »Boris soll sich die Schuhe anziehen. Wir sind gleich soweit.« Doch nach ein paar Minuten der Stille schaute sie selbst ins Zimmer von Boris. »Du hast ja noch immer keine Schuhe an. Hopp, hopp jetzt!« Boris brummte, »Hopo, gopo, lopo!« Zwischen den Augen der Mutter erschien eine Falte. »Kannst du mir erklären, was das soll? Vielleicht erhebst du dich und ziehst dir die Schuhe an.« Boris schaukelte weiter. »Ana, Anu, Anu.« Die Mutter wollte gerade energisch werden, als die Wohnungstür klappte. Und Sabines Stimme war lauthals zu vernehmen. »Boris spinnt! Der muss ins Irrenhaus!« Der Vater guckte ungläubig. Heute Morgen war sein Sohn dann noch ganz normal gewesen. Auch als er ihn zum Kindergarten brachte, war ihm nichts aufgefallen. Die Mutter blickte den Vater an. »Da!« Und sie deutete mit dem Kopf auf ihren Sohn. Der saß noch immer auf dem Boden, ohne Schuhe, aber brabbelnd. »Dada, Dama, Dala, Daga!« Der Vater blickte einen Moment verdutzt auf seinen Sohn. Dann aber setzte er sich neben ihn auf den Fußboden. Jetzt begann auch er zu schaukeln, als ob der Fußboden schwanken würde. Plötzlich sagte er, »Du Schuhe, Mur?« Und Boris antwortete, »Schuhe, Mur, Luche!« Vater nickte verständnisvoll. Dann entschied er, »Ander, Wander, Kander, Schander, Lacher!« Boris hörte mit dem Schaukeln auf, überlegte, »Gute Mutte!« stand auf, lief zu seinem Schuhregal und zog seine Schuhe an. Mutti und Sabine sahen sich überrascht an. Aber schon kommandierte Vati, »Alla ganga wanda«, und sie gingen alle zum Auto. Im Auto fragte Mutti, »Vielleicht können wir in eurer Unterhaltung einbezogen werden.« Prompt antwortete Boris, »Niemal, sieh mal, die mal«, und Vati nickte. Dann übersetzte er, »Es ist eine Geheimsprache. Leider darf niemand etwas erfahren.« Und so blieb es. Boris und Vati verstanden sich prächtig. Nur Sabine und Mutti verstanden gar nichts. Erst am Samstagmorgen konnte man mit Boris wieder Deutsch sprechen. Zum Glück.
0: Das waren die Gute-Nacht-Geschichten. Und nun wünschen wir euch eine gute Nacht, liebe Kinder.
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0: Du bist jung und motiviert, wohnst auf dem sächsischen Dorf und willst ein eigenes Kulturevent auf die Beine stellen? Kein Problem. Das meint zumindest Anja Stopp aus Leipzig. Sie gehört zum Team der Impuls Sächsischen Nacht der Jugendkulturen. Das ist ein Projekt der Landesvereinigung Kulturelle Kinder- und Jugendbildung Sachsen e.V., kurz LKJ Sachsen. Und die unterstützt deine Projektidee. Wie das funktioniert, darüber sprach Jens Steiner von Coloradio Dresden mit ihr.
1: Es ist ein großes Klischee, dass auf dem Land der Hund begraben sei und da einfach nichts los ist und auch nicht für junge Menschen. Und der beste Beweis dafür ist die Sächsische Nacht der Jugendkulturen. Und ich spreche jetzt mit Anja vom Impuls-Team. Und du kannst uns sicher gleich mehr darüber erzählen, was diese Sächsische Nacht der Jugendkulturen überhaupt ist und was die zutage bringt mitten in der Nacht. Hallo erstmal.
2: Hallo. Ja, das Projekt Impuls Sächsische Nacht der Jugendkulturen möchte das Klischee vom begrabenen Hund auf dem Land beenden und aus dem Weg räumen, indem das Projekt jungen Menschen im ländlichen Sachsen ermöglicht, ihre eigenen kulturellen Veranstaltungen umzusetzen.
1: Was kann das sein?
2: Zur Impulsnacht können sämtliche Ideen umgesetzt werden, die junge Menschen im ländlichen Sachsen haben, rund um Kunst und Kultur. Das können Workshops sein zu Musik, Theater, Film, Fotografie. Das können Konzerte, kleine Festivals sein.
1: Also wenn ich jetzt zum Beispiel die Fotos oder Bilder, die ich mit meinen FreundInnen gemalt oder fotografiert habe, im örtlichen Kulturhaus zeigen möchte oder eine Disco für Jugendliche machen möchte oder eine Skate-Nacht, das wäre alles im Rahmen möglich?
2: Genau, 14 bis 27 Jahre sollen die jungen Leute sein, die ihre Ideen bei uns einreichen. Und die Veranstaltungen werden dann am 18. und 19. September diesen Jahres in ganz Sachsen stattfinden. Das ist nämlich die Sächsische Nacht der Jugendkulturen oder auch kurz die Impulsnacht. Das ist dann ein Freitag auf Samstag und da können von Freitagmittag bis Samstagabend Veranstaltungen stattfinden und zwar in Orten mit maximal 40.000 Einwohnenden.
1: Wenn ich jetzt 14, 15 Jahre alt bin und sowas noch nie gemacht habe, ist das große Raketenwissenschaft, diesen Antrag da einzureichen? Was muss ich dafür können und drauf haben und liefern?
2: Nee, das ist ganz einfach. Und zwar kann man auf unsere Website gehen, www.ndjk.de, steht für Nacht der Jugendkulturen. Und unter Mitmachen kommt man dann zu dem Online-Bewerbungsformular. Und da werden ganz simple Fragen gestellt. Was habt ihr vor? Und wo soll das stattfinden? An welchem Tag, welche Uhrzeit genau? Und dann kann man das online abschicken. Es gibt auch die Option, ein PDF auszudrucken und uns das per E-Mail zu schicken. Und das war's schon. Was haben die Leute davon, wenn sie sich da bewerben, um an der Impulsnacht teilnehmen zu können? Im besten Falle bekommen sie von uns 500 Euro. Wir können dieses Jahr 30 Aktionen zur Impulsnacht mit jeweils 500 Euro fördern. Und unter allen Bewerbungen, die eingegangen sind, werden dann eben 30 Aktionen ausgewählt und zwar von einer Jugendjury. Also das sind dann auch junge Leute zwischen 14 und 27 Jahren, die sich alle Bewerbungen anschauen und dann entscheiden, welche Aktionen finden sie am besten. So würde ich das auch sagen. Die Bewerbung ist bis zum 12. Juli möglich über unsere Website www.ndjk.de. Und wir suchen zudem auch noch junge Menschen für die Jugendjury, die dann die Aktion auswählen.
1: Seit wann gibt es denn diese Impuls Sächsische Nacht der Jugendkulturen schon und warum?
2: Die Sächsische Nacht der Jugendkulturen gibt es seit 2019. Das ist dieses Jahr also die 8. Ausgabe der Sächsischen Nacht der Jugendkulturen. Und wir haben seit Anfang an den Fokus auf dem ländlichen Sachsen, weil wir hier bei der Landesvereinigung Kulturelle Kinder- und Jugendbildung mitbekommen haben, oder ja, ist ja kein Geheimnis, dass einfach in den drei großen Städten in Sachsen, Leipzig, Dresden, Chemnitz, sehr viel los ist, sehr viel Angebote für Kinder und Jugendliche sind, aber eben im ländlichen Bereich, in den kleineren Orten, da einfach häufig die Infrastruktur fehlt. Und da aufgrund von wenig Geldern in der Kommune oder einfach wenig Kultureinrichtungen nicht so viel angeboten wird. Und dann die Angebote oft weit weg sind und es dann schwierig ist, für junge Leute dahin zu kommen. Deswegen wollen wir mit der Impulsnacht einfach die Möglichkeit eröffnen, dass junge Menschen eben gucken, worauf haben wir Lust, und das könnt ihr dann direkt bei sich vor Ort umsetzen.
1: Und es ist natürlich auch eine Chance, mal so im Großen sichtbar zu machen, was sonst in einem kleinen Ort schon passiert, glaube ich, in vielen Fällen, oder?
2: Genau, also die Ideen sind vielerorts ja vorhanden und das Engagement auch. Nur häufig fehlt es dann eben an der Finanzierung. Und mit der Sächsischen Nacht der Jugendkulturen wollen wir eben das Engagement junger Menschen im ländlichen Raum fördern, würdigen und sichtbar machen. Und gerade durch die Öffentlichkeitsarbeit, die wir bei der Landesvereinigung Kulturelle Kinder- und Jugendbildung dann für das Projekt machen, machen wir eben sichtbar, was da in den vielen kleinen Orten in Sachsen passiert.
1: So, ich fasse noch mal kurz zusammen. Die 8. Sächsische Nacht der Jugendkulturen steht nicht unmittelbar, aber auf jeden Fall vor der Tür. Am 18. und 19. September 2026 findet sie statt. Und ihr könnt euch mit eurer Idee für eine Veranstaltung eurer Wahl mit einbringen, wenn ihr zwischen 14 und 27 Jahren alt seid, indem ihr einfach auf die Webseite ndjk.de geht und dort eure Aktionsidee einreicht. Und ihr könnt eine Förderung von bis zu 500 Euro mitnehmen. Und in erster Linie richtet sich's an Leute aus Orten mit maximal 40.000 EinwohnerInnen. Wenn es mehr sind, unterstützt euch die lange Nacht der sächsischen Jugendkulturen auch in Form von Pressearbeit und Vermittlung von Dozierenden.
0: Ja, soweit das Gespräch mit Anja Stopp von dem Team Impuls Sächsische Nacht der Jugendkulturen. Und das war ein Beitrag von Colorado Dresden.

Der Detektor, das Infomagazin von Radio T. Am Montag geht so langsam dem Ende entgegen. Was gibt's heute Abend noch auf Radio T? Im Anschluss an den Detektor um 20 Uhr Speak Out Loud, das internationale Magazin von Radio T. Dann um 21 Uhr Bombastisches zur Nacht, das Magazin für anspruchsvolle Rockmusik. Und ab 22 Uhr gibt's dann die Straße der Nationen, den Radio T Musikmix. Redaktion und Musikredaktion dieser Sendung hatte Andreas Thiemer und der sagt Tschüss und wünscht euch noch einen schönen Abend.

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4: Hallo, heute ist der 8. Juni 2026. Mein Name ist Carolina Mendoza. Hier ist Radio T und Speak out loud. Bei unserer nächsten Sendung geht es um die Arbeit der RAA in Chemnitz. Bevor wir zu den Teil kommen, was ist passiert mit Teda über Chemnitz, Deutschland und die Welt, hört ihr noch ein Lied von Cultura Profética, Rimas pa Seducir. Viel Spaß!

0: Hallo, hier ist Hedda mit den Nachrichten. Erstmal, was war? Die Stadt Chemnitz hat erstmals einen umfassenden Gleichstellungsaktionsplan 2026 vorgestellt. Er soll die kommunale Gleichstellungsarbeit strategisch stärken und die Teilhabe verschiedener Bevölkerungsgruppen verbessern. Ich denke, das ist eine gute Nachricht. Leider gibt es auch eine nicht schöne Nachricht, ein Femizid in Chemnitz. Sonntag, der 31.05., wurde eine 38-jährige Frau in Chemnitz von ihrem Mann getötet. Drei Tage später haben sich getroffen ihre Freundinnen, Freunde, Nachbarn und Kolleginnen, um eine Minute Andenken für sie zu halten. Wir sind auch innerlich dabei. Und jetzt blicken wir in die Welt. Deutschland ist leider aktuell nicht mehr im UN-Sicherheitsrat vertreten, da die Mitgliedschaft in diesem Gremium auf Zeit vergeben wird. Die Vereinten Nationen wählen 10, die insgesamt 15 Mitglieder für jeweils 2 Jahre. Die Bundesrepublik war bisher mehrfach nicht ständiges Mitglied und strebt aktuell für den Zeitraum für die Jahre 2027 und 2028 erneut einen Sitz an. Das war ein grober Überblick davon, was passiert ist. Und ich melde mich dann nochmal mit einer Aussicht.
1: Sehr gut. Ich hoffe, das Lied hat euch gefallen. Und Hedda, vielen Dank. Jetzt kommen wir zum ersten Teil. Im ersten Teil hat Fatima und Anna, eine Beraterin der AAA Chemnitz, gesprochen. Beide sprechen darüber, über die Arbeit bei der AAA, wo es in Chemnitz weitere oder andere Beratungsstellen gibt und wer dorthin kommen kann.
2: Mein Name ist Anna, ich bin Beraterin im Projekt Support für Betroffene rechter Gewalt des RAA Sachsen e.V., sitze hier in unserem Büro in Chemnitz. Die RAA, das ist sozusagen eine recht umständliche Abkürzung für unseren Träger, das sind die regionalen Arbeitsstellen und Angebote für Bildung, Beratung und Demokratie Sachsen e.V.
3: Langer Name.
2: Genau, ganz langer Name, um es uns schwer zu machen bei den Vorstellungen, mit Sitz in Dresden. Und genau, das Projekt, in dem ich arbeite, heißt eben Support für Betroffene von rechter Gewalt. Wir haben verschiedene Standorte in diesem Projekt. Wir sitzen in Chemnitz, in Leipzig, in Dresden, Bautzen, Görlitz und bald auch in Zwickau. Und genau, beraten und begleiten da Betroffene von rechter, rassistischer und antisemitischer Gewalt, zählen da aber auch Queerfeindlichkeit mit drunter, Angriffe aufgrund von Obdachlosenfeindlichkeit, Behindertenfeindlichkeit oder Ableismus, genau, und eben Angriffe auf demokratisch, antifaschistisch engagierte Menschen.
3: Das klingt nach einer sehr, sehr wichtigen Arbeit. Für wen gilt dieses Angebot? Gilt das für Menschen mit Migrationsbiografie, die auch queer sind? Weil du hast gesagt, auch gegen Queerfeindlichkeit. Also gilt das für Menschen mit Migrationsbiografie plus Queerheit plus Behinderung oder halt auch nur für Menschen mit Migrationsbiografie? Oder gilt das auch für deutschgelesene, weißgelesene Antifaschistinnen, die sich gegen dummes rechtes Gelaber einsetzen?
2: Genau, also eigentlich hast du das alles schon gerade gut aufgemacht. Also wir beraten Betroffene von Gewalttaten, aber auch Angehörige, Freundinnen und ZeugInnen, die solche Gewalt mitbekommen. Und da tatsächlich wirklich Menschen, die von Rassismus betroffen sind, da ist es vollkommen egal, ob es eine Migrationsbiografie gibt oder ob das Deutsche of Color sind, ob es da eine Verschränkung gibt in der Rassifiziertheit mit zum Beispiel vielleicht noch einer Queerness dazu. Also wie viele Kategorien sozusagen man da erfüllt, das ist gar nicht wichtig. Wichtig ist sozusagen, im Endeffekt beraten wir alle Gewaltvorfälle, die so aus dem Bereich gruppenbezogene Menschenfeindlichkeit sozusagen kommen, aber eben dazu natürlich auch noch linke Personen, antifaschistisch organisierte, ob jetzt weiß oder of color, genau, die vielleicht ja zur Zielscheibe von Rechten, von Neonazis, Rassistinnen oder was auch immer werden.
3: Gibt es Unterschiede in der Beratung von einem Menschen mit of Color oder einem Menschen mit Fluchterfahrung und Migrationsbiografie und einem Menschen und halt einen queeren Menschen zum Beispiel oder einen nicht queeren, aber antifaschistischen, von rechter Gewalt betroffenen Menschen. Das sind ja trotzdem so unterschiedliche Sozialisierungen, unterschiedliche Lebensrealitäten. Genau. Gibt es in der Beratung Unterschiede?
2: Ich hole vielleicht mal ein bisschen weiter aus.
3: Hol so viel aus, wie du möchtest, meine Liebe.
2: Um dann nämlich nochmal auf ein anderes Gebiet noch einzugehen, was auch unsere Aufgabe ist, nämlich neben der Beratung und Begleitung machen wir auch ein Monitoring zu rechter Gewalt. Das heißt, wir erfassen rechte Vorfälle in unserer Chronik auf www.raa-sachsen.de. Genau, könnt ihr die alle einsehen. Und wir veröffentlichen jedes Jahr eine Statistik zu rechter Gewalt in Sachsen. Und da ist ganz klar sozusagen, die größten betroffenen Gruppen sind Menschen, die von Rassismus betroffen sind und Menschen, genau, die als sogenannte politische GegnerInnen markiert werden. Und das sind auch die beiden betroffenen Gruppen, die am meisten bei uns in der Beratung ankommen. Genau, und jetzt zu der Frage, was sind da so vielleicht die

0: sagen. Wie geht's den Menschen gerade? Und da kann es natürlich Unterschiede geben. Also es ist natürlich ein Unterschied, ob eine Person hier rassistisch angegriffen wird und dann vielleicht auch schon traumatische Vorerfahrungen gemacht hat in einem Herkunftsland, weil sie vor Krieg geflohen ist, vor Folter zum Beispiel. Mhm. Das ist dann natürlich oft komplexer, mhm, und oft auch sozusagen in den Symptomatiken, die eine Person nach einem Angriff vielleicht zeigt, schwerwiegender. Nichtsdestotrotz kann man das natürlich aber auch nicht bei einer weißen deutschen Person ausschließen, dass es schon Vortraumatisierungen oder negative Vorerfahrungen gibt diesbezüglich. Vielleicht auch schon eine lange Historie von der Erfahrung von rechter Gewalt. Zum Beispiel vor allen Dingen in den ländlichen Gegenden Sachsens sehen wir das sehr oft. Deswegen kann man das nie pauschal beurteilen, sondern wir gucken wirklich immer, was brauchen die einzelnen Personen. Und die Unterschiede liegen dann eher so in unseren Angeboten, die wir machen. Also tatsächlich auch eher so, wo kommt die Person her? Wir beraten zum Beispiel natürlich auch mit Sprachmittlung. Wir beraten sowieso erstmal ganz klar kostenfrei, weil die Menschen, die Opfer von Gewalt werden, natürlich irgendwie nicht noch zusätzlich irgendwelche Kosten oder Aufwendungen, mhm, denen entstehen sollen. Wir arbeiten auch aufsuchend. Das heißt, neben unseren Bürostandorten fahren wir wirklich auch in die Orte, wo die Betroffenen wohnen oder in deren Nähe und beraten dort, dass, mhm, sie vielleicht nicht noch den Weg bis zu uns aufwenden müssen, weil auch das natürlich, es kann eine finanzielle Belastung sein, es kann eine psychische Belastung sein. Also da gucken wir wirklich sozusagen im Gesamtpaket, dass wir so viel wie möglich Entlastung schaffen können in unseren Beratungsangeboten.
1: Das klingt sehr, sehr gut. Ein wichtiger Punkt ist ja auch der Punkt der Sicherheit. Für euch, mhm, als Menschen, die beraten, als auch die Menschen, die beraten werden. Wie schafft, mhm, ihr es, euch und eurem Klienten, kann man, mhm, das noch?
0: Genau, sagen? KlientInnen sagen, genau, wir.
1: Schutz zu gewähren.
0: Naja, also den absoluten Schutz gibt es natürlich nicht. Und im Endeffekt, ja, sind wir eine öffentliche Beratungsstelle, ja, und unsere Adressdaten sozusagen sind erstmal öffentlich einsehbar. Mhm. Und das ist auch ein Stück weit gewollt so. Also dass wir natürlich trotzdem auch gut auffindbar sind für potenziell, ja, Betroffene. Grundlegend arbeiten wir aber auch erstmal nur nach Terminvereinbarung. Mhm. Das heißt, wenn jetzt jemand spontan bei uns vor der Tür steht, schauen wir natürlich, können wir das gerade leisten. Ja. Wir gucken uns natürlich die Beratungsanfragen, schauen wir uns natürlich vorher gut an. Da braucht man eine gewisse Erfahrung, auch rauszuhören, ist das eigentlich ein Fall für uns oder nicht. Mhm. Und zum Glück, muss ich sagen, sind wir bisher jetzt bis auf Online-Anfeindungen, vielleicht wenn wir Posts machen zu dem einen oder anderen Thema, mhm, jetzt auch noch nicht so konkret Ziel von irgendwelchen Angriffen geworden. Mit unseren Ratsuchenden versuchen wir natürlich irgendwie eine sichere, vertrauensvolle Atmosphäre bei uns zu schaffen. Ja. Und wenn jetzt zum Beispiel Menschen sagen würden, da getraue ich mich nicht hin zu euch in die Beratungsstelle, dann würden wir eben da auch wieder individuell gucken, was braucht's für die Person. Ne? Manchmal ist es ja auch so, ich wurde in der Bahn angegriffen, seitdem kann ich nicht mehr rausgehen, kann ich nicht mehr Bahn fahren, wie komme ich denn dann zur Beratungsstelle? Ja. Da würden wir dann eben schauen, wie wäre es möglich, diese Person in ihrer Nähe zu beraten.
1: Danke dir für diese transparente Antwort. Jetzt will ich noch mal ein bisschen zurück zu euren Aufgaben. Du hast gesagt, ihr macht Mentoring, mhm, und dieses, man schreibt, na, ich wurde angegriffen, mhm, die Person.
0: Genau.
1: Was macht ihr dann mit diesen Zahlen? Also, mhm, wo veröffentlicht ihr die? Mit welchen anderen Initiativen, mhm, oder Behörden arbeitet ihr eventuell? Also, mhm, genau, was macht ihr mit den Zahlen?
0: Genau, also die Zahlen erheben wir natürlich erstmal, um einfach auch auf die Perspektive der Betroffenen, mhm, aufmerksam zu machen, um, ja, auf das Thema überhaupt aufmerksam zu, mhm, machen und dieser Erzählung entgegenzuwirken, hier ist ja alles gut, wir leben ja in so einer tollen Demokratie. Also wir leben zum Glück noch in einer Demokratie und das, ja, ist auch wertzuschätzen. Aber dennoch ist das natürlich kein Garant dafür, dass hier alles perfekt läuft. Und es gibt eben rechte, rassistische, antisemitische, queerfeindliche Gewalt und so weiter. Und das ganz deutlich

0: zu sagen und sichtbar zu machen, das ist einfach für uns genau eine wichtige Aufgabe, weil die Betroffenen oft nicht gehört werden. Wir kennen alle die Erzählungen von den Einzelfällen, den sogenannten, und das ist natürlich Quatsch. Es sind eben keine Einzelfälle, es ist ein strukturelles Problem. Das heißt, deswegen erfassen wir diese Vorfälle und diese Gewalttaten. Wie gesagt, einmal im Jahr veröffentlichen wir unsere Statistik. Das ist jetzt auch vor ein paar Wochen erst wieder passiert. Auch das kann man sozusagen auch verschriftlicht und mit ganz vielen Grafiken auf unserer Website nachlesen. Auch die Entwicklung über die vergangenen Jahre. Und da gucken wir wirklich ganz, ganz viele Quellen uns an. Also wir schauen, welche Sachen erzählen uns die Betroffenen in unseren Beratungen. Sind das Gewaltfälle, dann zählen wir die für diese Statistik. Also in unsere Statistik kommen wirklich erstmal nur Fälle ab Bedrohung, Nötigung, sowas wie schwere Sachbeschädigung, Körperverletzung, bis hin natürlich auch zu Tötungsdelikten oder versuchten Tötungen und schweren Brandstiftungen. Das sind da so die Felder, die wir erfassen. Ja, also
1: Ja.
0: wirklich, da reden wir wirklich von Gewalt, da reden wir nicht von Alltagsdiskriminierung. Dann wären unsere Fallzahlen natürlich noch viel, viel höher. Wir gucken uns an, was melden uns die Menschen. Wir haben ein Meldeformular auf unserer Website. Also auch wenn euch da draußen was passiert, wenn ihr was im Bus seht, auf der Straße, wenn FreundInnen was zustößt, ihr könnt auch anonym uns diese Vorfälle melden über unser Formular. Und das ist wirklich auch wichtig für uns und genau eben für das nach außen gehen. Und dann gucken wir natürlich auch, was finden wir in den Polizeimeldungen, was gibt es im Landtag für kleine Anfragen zu solchen Straftaten. Und das ziehen wir uns alles zusammen, bis hin natürlich auch zu, wir schreiben KooperationspartnerInnen an, die im Streetwork arbeiten, die zu nochmal spezialisierter zu antimuslimischem Rassismus arbeiten, wie Claim, die zu Antisemitismus arbeiten, wie Rias und Ofek und gucken da, was haben die für Zahlen und gleichen die mit unseren ab, dass wir wirklich auch eine solide Datengrundlage haben.
1: Das heißt, ihr arbeitet auch mit anderen Initiativen zusammen.
0: Ja.
1: Und diese Statistik ist die, also du hast gesagt, ihr seid in Dresden, ihr bald in Zwickau und Leipzig auch
0: Wir
1: was?
0: sind in Leipzig, Dresden, Chemnitz, bald in Zwickau und jetzt auch schon in Görlitz und in Bautzen.
1: Und arbeitet ihr da zusammen für diese Statistik oder ist es auch noch so städtespezifisch?
0: Also wir erheben diese Statistik sachsenweit, können das aber auch auslesen für die einzelnen Regionen und für die einzelnen Städte.
1: Ja.
0: Genau.
1: Dann wird es mal kurz regional. Wenn du da jetzt so Chemnitz im vergleichst mit den anderen Städten,
0: Ja.
1: wie hat sich da Chemnitz entwickelt? Oh,
0: Ja.
1: schwere Atmer.
0: Ein Atmen als Einleitung sagt schon vieles.
1: Ja.
0: Bis auf 2018, was uns ja allen, glaube ich, noch gut in Erinnerung ist, mit den ja wirklich über Wochen hinweggehenden rassistischen Hetzjagden, war Chemnitz bisher nie Schwerpunkt rechter Gewalt in Sachsen. Das hat sich letztes Jahr geändert.
1: Letztes Jahr geändert?
0: Genau, also 2025.
1: Zum Kulturhauptstadtjahr.
0: Genau, zum Kulturhauptstadtjahr.
1: Okay, erzähl weiter.
0: Da haben wir tatsächlich gemessen an den EinwohnerInnen Chemnitz auf Platz 1, neben und dahinter dann Bautzen und der Landkreis Leipzig. Das liegt tatsächlich vor allem an der hohen Präsenz der jungen Neonazi-Gruppen, die wir vor allen Dingen letztes Jahr dann in der Stadt hatten, die ja auch um die Eröffnung der Kulturhauptstadt aufgefallen sind, sehr präsent waren, die eben ja, sehr viel öffentlichen Raum eingenommen haben. Also wir nennen das sozusagen rechte Raumnahme, die einfach schon in großen Gruppen irgendwo an der Ecke stehen, vor ja, der Sachsenallee zum Beispiel, stehen, da ihre Freizeit in Anführungsstrichen verbringen und schon allein mit ihrer Präsenz natürlich auch Menschen einschüchtern und es da natürlich aber auch immer wieder zu vor allen Dingen Bedrohungen und Nötigungen gekommen ist. Und das hat die Fallzahlen vor allen Dingen im ersten Halbjahr 2025 sehr nach oben getrieben.
1: Ach du heilige Makrele. Es gibt halt auch negative Auswirkungen, ne,
0: Ja.
1: was die Kulturhauptstadt angeht. Und dass halt Antidemokraten das nicht so mögen.
0: Es war natürlich ein Feld. Wir sind froh, dass es nicht wie angekündigt sozusagen wirklich umgesetzt, so größere Störungsversuche von weiteren Veranstaltungen dann gab. Ich würde auch sagen, diese jungen Neonazi-Gruppierungen, die haben sich jetzt nicht explizit die Kulturhauptstadt zum Feindbild gemacht. Genau, das ist, glaube ich, wirklich auch noch eine Auswirkung von Corona gewesen, dass das wirklich offensichtlich sehr junge Menschen auch sind, die ja aus verschiedensten auch Problemlagen im Großteil sozusagen kommen und da natürlich so eine Art von Selbstwirksamkeitserfahrung haben in dieser Gruppendynamik. Ja. Und wir sind auch froh, dass sich das Phänomen zu Ende des Jahres hin wirklich sozusagen deutlich verringert hat. Das haben auch deutlich unsere Fallzahlen gezeigt, weil da viele verschiedene Betroffene sich zusammengesetzt haben, das Problem wirklich auch klar benannt haben. Und dann eben gemeinsame Strategien entwickelt haben. Ne? Also da saßen Sozialarbeitende zusammen mit Menschen aus der Stadtverwaltung, da aus der Kriminalprävention, mit PolizistInnen, mit Kulturschaffenden und haben wertschätzend miteinander darüber diskutiert, wie man dieses Problem jetzt angehen kann und dann wirklich auch kurzfristige und vielleicht auch etwas spontane Lösungen geschaffen. Ja.
1: Das ist auch schön zu hören, dass da es einfach eine Zusammenkunft gab, um das Problem zu entgegenzuwirken.
0: Genau. Also da müssen wir wirklich sagen, da können wir Chemnitz wiederum als Positivbeispiel nennen. Wir haben eine ähnliche Dynamik zum Beispiel in Bautzen gehabt, wo das leider nicht so positiv verlief.
1: Okay, wo auch die Stadt da nicht so entgegenwirken konnte.
0: Genau, wo es offensichtlich keine wirksamen Strategien gab.
1: Okay. Ja. Willst du uns von den Strategien erzählen? Kannst du uns von den Strategien erzählen?
0: Also genau, ich glaube, das Erste ist wirklich einfach schon mal dieses, man kommt gemeinsam zusammen, hat einen wertschätzenden Austausch interdisziplinär aus verschiedenen Fachrichtungen und benennt das Thema erstmal klar. Also eben nicht das Drumherum reden von, ach, Chemnitz ist ja so toll und Chemnitz und jetzt ist ja Chemnitz Kulturhauptstadt, sondern klar zu sagen, wir stehen alle dafür ein, dass Chemnitz sozusagen lebenswert bleibt und deswegen müssen wir benennen, wir haben ein Riesenproblem mit diesen jungen Neonazi-Gruppierungen.
1: Ja.
0: Und das, erst wenn ein Problem benannt wird, wird es ja lösbar.
1: Ja.
0: Ja? Genau, und dann wurde eben wirklich geschaut, also im Endeffekt hatte ich den Eindruck, jede Fachrichtung hat da das durchgesetzt, was sie konnte. Ne? Die Polizei hat verstärkt auf Kontrollen gesetzt im öffentlichen Raum, hat GefährderInnen-Ansprachen bei den Nazis gemacht oder auch bei den Eltern teilweise, weil es waren ja wirklich Jugendliche. Soziale Arbeit hat geschaut, dass sie neue Konzepte irgendwie gemeinsam mit der Kriminalprävention erarbeitet und umsetzt. Es gab Schulungen für Fachkräfte zum Thema Gewaltprävention. Also da ist ganz, ganz viel Tolles passiert.
1: Das klingt sehr gut.
2: Hier ist euer Radio T und Speak Out Loud. Und ich, Carolina Mendoza. Jetzt dürft ihr ein bisschen verarbeiten, was ihr gehört habt mit Nelly Furtado und I'm Like a Bird.
1: Yep.

0: Hi, wenn du es hier dich mit eingeschaltet hast und du das erste Teil nicht gehört hast, dann im ersten Teil ging es um die Arbeit der EAA Chemnitz, wo Fatima und Anna über die Arbeit der EAA Chemnitz gesprochen haben, wo es in Chemnitz weitere Beratungsstellen gibt und wer dorthin gehen kann. Schön, dass du da bist. Und nun kommen wir zum zweiten Teil. Hier hörst du, was gehört alles zur Beratung dazu, wie lange die Beratung geht und mit wem die AAA Chemnitz zusammenarbeitet, und nicht außer Acht lassen den Einfluss der Kürzungspolitik in Deutschland.
1: Apropos Schulungen. Mich würde interessieren, macht ihr irgendwelche Schulungen? Geht ihr zum Beispiel in Schulen und präsentiert eure Arbeit oder redet mit jungen Erwachsenen, warum Queerfeindlichkeit, Rassismus, Religionsfeindlichkeit allgemein jetzt nicht so cool ist?
2: Der Fokus bei uns liegt nicht auf der Bildungsarbeit in unserem Projekt, sondern auf der Beratung tatsächlich, weil das, da beraten wir und begleiten wir eben wirklich von der Frage, mir ist da was passiert, soll ich Anzeige erstatten, ja oder nein? Von dem Punkt von, hey, ich habe da morgen eine Polizeivernehmung, ich muss da hin, weil mir was passiert ist und ich habe voll Angst, und dann begleiten wir die Person bis hin zu einem abgeschlossenen Gerichtsverfahren. Und deswegen liegt unser Fokus nicht so auf der Bildungsarbeit, aber wir stellen natürlich immer gern sozusagen auch unser Projekt vor, bei Initiativen, bei MultiplikatorInnen. Die Menschen sind vielleicht mit bestimmten Zielgruppen in Kontakt. Sozusagen können dann auch erklären, was sind so die Do's und Don'ts, wenn rechte Gewalt passiert ist, die man eben auch als Angehörige, Freundin so tun kann, wie kann man da unterstützen. Also sowas schon, oder zu bestimmten, genau, Netzwerktreffen, Fachtagungen, da nochmal zu sagen, das ist übrigens sozusagen die Perspektive von Betroffenen von rechter Gewalt. Vergesst das mal nicht. Genau, sowas schon. Ansonsten haben wir natürlich ganz, ganz tolle KooperationspartnerInnen, die das machen, zu den bestimmten Themen. Da gibt's ja in Chemnitz auch ganz, ganz viele. Das NDC, was ganz, ganz viel in Schulen unterwegs ist, zu den verschiedensten Diskriminierungsformen. Aber auch Antiraktiv zum Beispiel, die ja über Rassismus aufklären. Wir haben Different People und den LSVD plus Sachsen, die hier in Chemnitz sitzen, die da ganz, ganz viele Angebote ja auch haben.
1: Super. Das heißt, es ist wirklich ein kleines Netzwerk, wo ihr mit drin seid und wo man sich gegenseitig auch sozusagen unterstützt.
2: Absolut. Also ohne ein gut funktionierendes Netzwerk ist, glaube ich, jede Beratungsstelle nur halb so gut, weil wir kriegen natürlich auch Beratungsanfragen, die nicht zu uns passen, wo wir keine Expertinnen sind. Und ich will dann natürlich auch die Leute nicht schlecht beraten. Ne?
1: Was sind das für so?
2: Also wir kriegen zum Beispiel, einfach weil die Themen sich so ähneln, natürlich auch viele Anfragen, die eher so in den Bereich Antidiskriminierung fallen. Mhm. Da verweisen wir natürlich an die KollegInnen vom Antidiskriminierungsbüro Sachsen. Mhm. Wir haben natürlich aber auch immer, wenn Menschen vor uns sitzen, denen vielleicht rechte rassistische Gewalt passiert ist, die können ja auch trotzdem noch mit anderen Problemlagen kommen. Ja, ne? Sowas wie, hey, übrigens habe ich da vielleicht Schulden. Ja, dann verweisen wir sozusagen zur Schuldnerberatung. Oder viele Menschen kommen natürlich mit aufenthaltsrechtlichen Fragen trotzdem auch oder mit asylrechtlichen Fragen. Und auch da sind wir keine Expertinnen und machen da keine halbgare Beratung, sondern müssen dann natürlich weiterverweisen. Und ich finde tatsächlich auch, was die Entwicklung von Räumen angeht, von Sicherheit in gewissen Sozialräumen, da braucht es eben Netzwerk. Ne? Ja. Auch mit Justiz in Austausch zu gehen, mit Polizei in Austausch zu gehen und auch ehrlich miteinander zu sein und zu sagen, was gut läuft und was nicht gut läuft.
1: Also ihr seid auch regelmäßig im Austausch mit der Justiz, mit der Polizei.
2: Ja.
1: Das könnte vielleicht sein, dass jetzt sich ein paar Leute fragen, okay, du hast ja gesagt, bei so Diskriminierungssachen seid ihr nicht die richtige Anlaufstelle. Genau. Aber könntest du kurz erklären, ab welcher Diskriminierung ihr die richtige Anlaufstelle seid? Weil zum Beispiel jetzt Queerfeindlichkeit ist ja auch Diskriminierung.
2: Genau. Und so. Also wir haben in all diesen Kategorien Rassismus, Queerfeindlichkeit, Antisemitismus und so weiter, sozialdarwinistische Motive. Das sind alles dieselben Motivlagen, die da ein Täter, eine Täterin ausübt. Und dann unterscheiden wir zwischen Diskriminierung. Das ist sozusagen alles, was im Verbalen passiert.
1: Ja.
2: Das ist aber auch, also nicht alles, was im Verbalen passiert, sondern eher so die Kategorie Beleidigungen, unterschwellige Dinge, vielleicht rassistisches Mobbing in der Schule, aber auch sowas wie, ich bewerbe mich da auf eine Wohnung und habe das Gefühl, es liegt vielleicht an meinem Kopftuch, dass ich die Wohnung nicht bekomme. Alles, was im Dienstleistungsbereich passiert, also ich wäre an der Clubtür abgewiesen und habe das Gefühl, das lag jetzt schon daran, weil ich schwarz bin. Das ist sozusagen sind die klassischen Diskriminierungsfälle, die wir dann ans Antidiskriminierungsbüro.
1: Auch wenn die rassistisch sind.
2: Verweisen würde, genau.
1: Ja.
2: Und bei uns sozusagen, wir beraten Menschen, die betroffen sind von Gewalt, was für uns bedeutet, von Bedrohungen und wirklich auch körperlicher Gewalt. Also die wirklich Angst um ihre körperliche Unversehrtheit haben.
1: Also um ihre Sicherheit sozusagen.
2: Genau, genau. Angst vor Angriffen haben. Da muss es auch nicht so sein, dass da schon was passiert ist, sondern das kann auch ein Mensch sein, der sagt, ich will mich politisch engagieren oder ich lasse mich jetzt zu einer Kreistagswahl aufstellen und habe Angst, dass ich da angefeindet werde, dass Neonazis mein Zuhause aufsuchen oder was auch immer. Auch solche Themen sind dann aber wiederum bei uns richtig angesiedelt. Und nichtsdestotrotz können sich Menschen immer gern bei uns melden, weil wir wissen, diese Unterscheidung ist super schwierig und die müssen Betroffene auch gar nicht selbst treffen, sondern egal, wo ihr anruft, ob beim Antidiskriminierungsbüro oder bei uns bei Support in Chemnitz. Wir hören uns natürlich erstmal an, was euer Anliegen ist und sagen euch dann, wo ihr richtig seid.
1: Okay. Wir sind jetzt ganz groß gewesen. Na, wir haben jetzt echt über viele Themen gesprochen. Ich würde jetzt gern wieder so ein bisschen kleiner werden bei der Thematik. Wie lange dauert so eine Beratung? Und du hast ja auch für uns begleiten gesagt.
2: Genau.
1: Was ist denn auch in dem Wort begleiten mit inbegriffen?
2: Ja.
1: Und wie lange geht denn so eine Beratung, so eine Begleitung, so ein Prozess?
2: Also wie lang so ein Beratungsprozess geht, das ist sehr unterschiedlich. Mhm. Manchmal kommen Menschen zu uns und es ist eine einzige Beratung, weil sie eine sehr konkrete Frage haben, weil es vielleicht um die Frage geht von am Rande einer Demo, hat mich da jemand irgendwie, keine Ahnung, geschubst oder was auch immer. Soll ich das anzeigen, ja oder nein? Es gibt eben Beratungsprozesse, die wir auch über zum Beispiel die Ermittlungs- und Justizverfahren mit begleiten. Und dadurch, dass Justizverfahren so extrem lang dauern, wir hatten jetzt mehrere Verfahren, die 7 Jahre gedauert haben.
1: Oh.
2: Also wir sind wirklich eben ja immer noch in Verfahren bei 2018, 2019. So eine Beratung an sich, da schauen wir eben immer, was ist das Anliegen, ne? So eine klassische Beratung ist meistens eine Stunde, manchmal sind es aber auch zwei. Da sind wir ganz flexibel und zumeist begleiten wir zu Polizeivernehmungen. Ja, wir bereiten das so ein Stück weit vor, erklären nochmal, was kommt da auf dich zu und sind einfach mit da, so als sozusagen emotionale Stütze, weil das ja doch für viele Menschen was ist, was zum ersten Mal denen passiert, was auch verunsichert. Es gibt auch viele Ratsuchende, die haben schon schlechte Erfahrungen leider mit Polizei gemacht, ob das jetzt hier in Deutschland ist oder in ihren Herkunftsländern zum Beispiel. Dann natürlich vor allen Dingen auch die Gerichtsbegleitungen, ne? Also dann vor Gericht aussagen zu müssen, das ist natürlich für viele Menschen eine ganz, ganz aufregende Sache.
1: Ja.
2: Und manchmal eben auch eine überfordernde Sache. Und dann natürlich auch nochmal über das reden zu müssen, ganz detailliert, was mir passiert ist. In einer Angriffssituation, wo ich wirklich auch Angst hatte, das ist natürlich auch emotional sehr belastend.
1: Ja.
2: Und das bereiten wir eben dann auch mit den Betroffenen vor. Da üben wir Entspannungstechniken ein. Da gucken wir genau, was brauchen die vielleicht auch. Sollten wir uns neben die setzen, während die ihre Aussage machen, dann müssen da so Anträge gestellt werden beim Gericht. Und versuchen da wirklich zum Beispiel zu so einem Gerichtsprozess, wenn jemand sagt, ich möchte da dann auch wirklich den ganzen Tag dabei sein, mir das angucken, auch nach meiner Aussage noch, die Betroffenen wirklich von A bis Z da gut zu begleiten und zu schauen, schauen, was brauchen die. Wir gehen da gemeinsam dann auch bis, zeigen, da ist die Toilette, lassen die da auch im Gerichtsgebäude nicht allein, weil im Endeffekt sitzt man ja den TäterInnen wieder gegenüber.
1: Ja, ja,
2: ne?
1: Ja, ja.
2: Und versuchen da wirklich so ein bisschen so ein klitzekleines Wattenest denen zu bauen, ist sozusagen metaphorisch, dass es etwas besser geht. Ja.
1: Das ist sehr lieb von euch. Ich will mal noch kurz eine Zwischenfrage stellen, zu jetzt zum Beispiel zu Prozessen, die so 7 Jahre geht. Wie ist denn da so der Kontakt über den ganzen Zeitraum? Also gibt es dann so eine Festlegung, okay, jetzt jede Woche Mittwoch 12 Uhr kommst du zu uns und wir gucken, was Neues gekommen ist von dem, vom Gericht, von der Polizei.
2: Nee, so oft ist das dann nicht. Das wäre ja dann fast schon familiär, über 7 Jahre sich jede Woche zu treffen. Ganz so ist es nicht, da musst du keine Angst haben. Also in den meisten Fällen ist am Anfang von sozusagen so einem Ermittlungs- und Justizverfahren kommen so viele Themen, die man so bearbeiten muss mit den Betroffenen, erstmal auf der behördlichen Ebene. Anträge müssen gestellt werden, Vernehmungen etc. Ja. pp., die man dann begleitet. Da ist natürlich aber auch meistens das Thema noch von vielleicht Traumafolgestörungen größer, von Symptomatiken nach einem Angriff. Ne? Also wenn ich dann nach einem rassistischen Angriff nicht gut schlafen kann, Unruhezustände habe, auch das sozusagen begleiten wir, versuchen da Symptome zu reduzieren und zu schauen, was braucht die Person, vermitteln, wenn es nicht anders geht, auch in Psychotherapie und in solche weiterführenden Angebote. Das ist quasi am Anfang des Beratungsprozesses meist noch mehr. Und dann sind die Gerichte sozusagen natürlich auch, es dauert alles sehr lange. Ne? Ja. Also bis dann kommt irgendwann mal eine Anklageschrift, dann erklärt man das, was das ist und was da drin steht, dann passiert wieder monatelang nichts.
1: Ja.
2: Und dann gucken wir natürlich auch, Beratung ist immer bedarfsorientiert.
1: Okay.
2: Das heißt, wir beraten die Betroffenen so, wie sie es brauchen.
1: Aber wenn die sich dann nicht mehr melden, ruft ihr nicht mal an und sagt, ey, hat sich denn was Neues ergeben?
2: Doch schon, also das machen wir mit den Betroffenen tatsächlich ein Stück weit ab, so wie das okay für die ist. Wir wollen natürlich auch niemanden nerven und wir freuen uns natürlich auch, wenn Betroffene sozusagen das Thema, die Thematik, den Angriff auch irgendwie ein Stück weit beiseite legen können und im Alltag vergessen. Und wägen da natürlich immer ab, würde ich jetzt mit einem ich melde mich sozusagen mehr auffühlen oder aus was für einer Perspektive heraus, aus was für einer Motivation heraus würde ich mich jetzt bei der Person melden.
1: Ja.
2: Es gibt aber schon oft den Fall, dass wir sagen, hey, wir haben einfach lang nichts mehr von dir gehört.
1: Ja.
2: Beim letzten Mal hast du gesagt, dir geht's nicht so gut. Wir wollten einfach nochmal nett nachfragen, wie geht es dir? Brauchst du was von uns? Denk dran, wir sind da, du kannst dich an uns melden. Sowas dann schon.
1: Ja, da würde mich interessieren, wie viel Beratende seid ihr denn? Denn es braucht ja auch eine gute Übersicht zu wissen, ich muss Klientin B mal anrufen, weil sie sich jetzt 3 Monate nicht gemeldet hat und wie du es gerade gesagt hast, aber im letzten Telefonat oder im letzten Gespräch gesagt hat, ey, Anna, mir geht's eigentlich gar nicht gut. Wie behaltet ihr die Übersicht und was seid ihr so für ein Team?
2: Jetzt im Moment sitzen wir in Chemnitz zu viert und sind zuständig für die Stadt Chemnitz, den Landkreis Mittelsachsen, den Landkreis Erzgebirge, den Landkreis Zwickau und den Vogtlandkreis.
1: Also jeder 2000 Menschen.
2: Das ist ein sehr großes Einzugsgebiet.
1: Ja.
2: Wir eröffnen im Juni unsere Beratungsstelle in Zwickau und da werden dann 2 Kolleginnen hier aus, sozusagen, die jetzt hier mit uns in Chemnitz sitzen, nach Zwickau gehen. Das heißt im Endeffekt, in den meisten Büros sind wir 2 bis maximal 3 Personen, jeweils so auf 30 Stunden. Genau. Das ist schon keine massiv große Ausstattung, wenn man bedenkt, eben natürlich machen wir auch Projektvorstellungen, Fachvorträge hier und da mal und haben eben wirklich ja auch ein großes Themengebiet mit den vielen Ismen und eben ein großes Beratungsgebiet. Und dadurch, dass wir aufsuchend arbeiten, natürlich auch verbringen wir auch dann öfters mal 2-3 Stunden am Tag auf der Straße. mit dem Hinweg, ne, wenn ich jetzt eine Begleitung in Auersbach im Vogtland habe, da fährt man ein Stück. Genau.
1: Okay, aber das heißt, aber wenn jetzt jemand kommt, dann wird schon entschieden, das ist jetzt deine Klientin oder das ist deine Klientin und dann...
2: Genau, also Erstberatungen finden in den meisten Fällen bei uns zu zweit statt.
1: Zu zweit.
2: Das hat was genau mit unserem Anspruch zu tun, auch mit ja unterschiedlichen Positionierungen, die wir im Team haben. Da gucken wir dann immer ein Stück weit, wo haben wir das Gefühl, hat die Person, die vor uns saß, jetzt gerade am besten angedockt und die Person und natürlich auch die Abwägung von, wer hat gerade wie viele Fälle auf dem Tisch, dann machen wir die Abwägung, wer wird da fallführend. Wir haben aber regelmäßig Fallberatungen, wo wir uns wirklich im Zweier- beziehungsweise Viererteam trotzdem noch regelmäßig austauschen, damit natürlich auch im Krankheitsfall, im Urlaubsfall wirklich eine gute qualitative Beratung noch gewährleistet werden kann. Ich habe zum Beispiel eine Familie in Beratung aus einer ländlichen Gegend, wo es um einen rassistischen Angriff geht, wo ganz, ganz viele Kinder betroffen sind auch. Also wir haben leider auch viele Kinder angegriffene und das ist natürlich viel komplexer. Da habe ich das Thema von, wir haben immer einen langen Fahrtweg. Da habe ich das Thema von der Papa, der eigentlich erziehungsberechtigt ist, braucht eine Sprachmittlung. Das heißt, ich kommuniziere auch viel mit großen Geschwistern. Mhm. Da muss ich für jedes Kind einzeln irgendwelche Formulare ausfüllen lassen für die Anwältinnen. Und da kann es schon gut mal passieren, dass nach einer E-Mail von der Anwältin ich einen halben Tag mit diesem Fall dann beschäftigt bin, um den ganzen Papierkram zu machen, um zu kommunizieren.
1: Wie macht sich die politische Lage auf euch und auf eure Arbeit bemerkbar, weil, also in der Politik ist ja dieser Konservatismus, ich sag jetzt mal aus Sicherheitsgründen, Konservatismus zu schaffen. Wir haben einen Bundeskanzler, der uns sagt, wir arbeiten zu wenig, aber gleichzeitig sind die Rahmenbedingungen für Arbeitnehmende ja nicht gerade angenehm. Du sagst ja, also wenn du mir jetzt so erzählst, was so deine Arbeitsauslastung ist und dass zwei von euch jetzt nach Zwickau gehen und ihr aber trotzdem noch ein großes Gebiet habt, denke ich mir so, das ist ja eigentlich eine Unverschämtheit, oder?
2: Ich würde sagen, wir persönlich sind da schon erstmal relativ gut aufgestellt, zum Glück. Und noch, auch wir hatten die letzten Jahre schwierige Phasen, in denen sozusagen unklar war, wie geht es weiter, wie lange reicht das Geld, wir dann tatsächlich wirklich auch noch gekürzt waren in unseren Stundenanteilen und so weiter. Da waren die Rahmenbedingungen noch deutlich schlechter. Zurzeit sind wir für unsere Verhältnisse natürlich immer sozusagen noch zum Glück relativ gut aufgestellt. Wir sehen natürlich aber, dass es bei ganz, ganz vielen anderen auch KooperationspartnerInnen-Initiativen nicht so ist. Also unser Bundesverband bangt gerade um seine Existenz. Es ist unklar, ob es den nächstes Jahr noch geben wird. Und wenn der zum Beispiel wegfällt, fällt ganz, ganz viel Qualität deutschlandweit für die Betroffenenberatung hinten runter. Und das macht natürlich auch wiederum mehr Arbeitsbelastung bei den Beratungsstellen dann vor Ort, wenn ganz viel Lobbyarbeit sozusagen nicht mehr vom Bundesverband geleistet werden kann. Wir sehen, dass natürlich bei anderen Netzwerkpartnern, denen Gelder gestrichen wurden, bei den Chemnitzer Verhältnissen, schauen wir natürlich schon auch ganz kritisch auf die Kürzungen in der Kinder- und Jugendarbeit vor allen Dingen. Wir sehen eben diese krasse Radikalisierung von jungen Menschen, zum Beispiel eben die Neonazi-Gruppierungen, die immer jüngere Kinder und Jugendliche anwerben. Und da braucht es natürlich eigentlich auch Jugendarbeit, um dagegen zu wirken. Und da sind natürlich Kürzungen komplett kontraproduktiv. Das wirkt sich natürlich sozusagen auf den Sozialraum aus und somit auch immer ein Stück weit auf unsere Arbeit. Und die allgemeine politische Lage sozusagen wirkt sich natürlich auch darin aus, dass wir einfach in einem größeren Längsschnitt natürlich mit einzelnen Schwankungen, aber auch immer mehr Angriff und immer mehr Betroffene haben und die Fallzahlen wirklich seit Jahren eigentlich sozusagen in so einem Querschnitt wirklich nach oben gehen, was bei uns natürlich höhere Arbeitsauslastung macht, was aber auch die Justiz überlastet, die Polizei überlastet und so weiter und so fort. Also alles in allem sind es natürlich schwierige Zeiten. ich beschwere mich nicht gern sozusagen für uns oder für mich persönlich. Ich finde, wir haben einen ganz, ganz tollen Arbeitgeber, einen ganz, ganz tollen Träger, wirklich als Arbeitgeber, der uns da immer, ja, immer den Rücken frei hält, als BeraterInnen, der wirklich auch eine tolle Netzwerk- und Lobbyarbeit macht zum Glück und sich ganz toll engagiert. Genau, aber es ist, wir sehen natürlich, wie viele Vereine unter Druck stehen.
1: Danke für deine Antwort. Das war tatsächlich meine letzte Frage. Wir von Speak Out Loud oder ich werden schon oft genug gehört im Radio und die Leute merken sich den Anfang und das Ende. Und deswegen übergebe ich dir gerne jetzt das letzte Wort.
2: Ich glaube, ich möchte Betroffene einfach ja ermutigen, sich Hilfe zu holen, das, was ihnen widerfährt, auf irgendeine Art und Weise sichtbar zu machen und sei es eben über eine anonyme Meldung bei uns. Denn das, was euch passiert, das zählt, das ist wichtig. Wir glauben euch, dass das passiert. Wir wissen, dass diese Gewalt da draußen da ist, dass sie zunimmt und wir wissen, wie belastend das sein könnte und ihr seid nicht allein und deswegen genau, meldet euch gern über ganz, ganz viele Kanäle ist das möglich. Unsere Website ist www.raa-sachsen.de/support. Ihr findet uns aber auch über Instagram unter RAA Sachsen. Auch an alle sozusagen anderen und an die Mehrheitsgesellschaft, seid solidarisch, weist Betroffene auf Angebote hin und unterstützt.
0: Und zum Verarbeiten des zweiten Teils kommt jetzt Pedro Capó plus Farruko mit Calma.

0: Puerto Rico.
1: Welcome to the paradise.
2: So, jetzt kommen wir zu Was wird passieren? Gesprochen von meiner Kollegin Hedda.
3: Hallo, hier meldet sich nochmal Hedda mit den Nachrichten und Aussichten auf schöne Sachen, die uns erwarten in Chemnitz. Zuerst möchte ich euch einladen, 14.06. in die Off-Bühne Komplex zu einer Lesung von der Schauspielerin Mai Duong-kyo. Sie ist bekannt als Schauspielerin aus vielen Serien, zum Beispiel wie Bad Banks oder In aller Freundschaft, ist Chemnitzerin und wird Untertitel ihres Buches heißt Wie ich zur Kämpferin wurde und das Leben fand, das ich wollte. Ich denke, das ist ein ganz tolles Motto und auch vielen Frauen bekannt. Also dazu laden wir herzlich ein. 17 Uhr findet es statt, 14.06. Sie finden auf die Webseiten von Off-Bühne-Komplex oder tau.ev mehr Informationen dazu und auch Link zu Tickets. Wenn wir schon bei Kultur sind, dürfen wir nicht vergessen, der Deutschlands größte internationale Festival Theater der Welt, absolut einmalig in Chemnitz von 18.06. bis 5.07. Bitte lassen Sie sich nicht entgehen, die Gastspieler, die Möglichkeit, Gastspieler aus der ganzen Welt zu sehen, ist absolut einmalig, auch in Europa und alles gesammelt auf einem Platz und so nah passiert uns, glaube ich, nie wieder. 33 Stücke aus allen Kontinenten, wunderbar kuratiert, gesellschaftliche Themen, sehr berührende Geschichten und vieles ist auch kostenlos zu erleben oder sogar zu mitmachen. Also schauen Sie sich das Programm an, es lohnt sich. Und jetzt noch ein paar Ausblicke, vielleicht für eine schöne Zukunft. SWAF hat übrigens neulich 5 Jahre gefeiert, ist ein gemeinnütziger Verein mit 25 Standorten in Deutschland. Die Vision ist eine Gesellschaft, die ihre Vielfalt lebt. Und die schreiben gerade Stelle aus. Eine circa halbe Stelle in Dresden und Chemnitz. Also schauen Sie bitte gerne auf deren Webseite und interessieren Sie sich um die vielfältige Welt. Ich denke, das haben wir in Chemnitz nötig. Und für die, die wollen selber weitere Projekte anreichen, möchten wir darauf aufmerksam machen, dass bis Ende des Monats können Projekte angereicht werden bei dem Kulturmanagement der Stadt Chemnitz. Es sind neue Ausschreibungsformate und vor allem neue Online-Anträge. Also schauen Sie sich rechtzeitig die Prozedere an, damit Sie das nicht bereuen, weil das hat sich ein bisschen geändert. Das war alles von mir. Habt schöne Zeit. Tschüss, Hedda.
2: Danke, Hedda. Ich bin Carolina und war heute für die Musikwahl verantwortlich. Wir haben das Ende der Sendung erreicht. Danke an Hedda, Anna und Fatima. Nun kommen wir zu den Worten aus meinem Herzen für euch. Lebt und lasst leben. Und zum Schluss das Lied von Timbaland, Apologize, Feed, One Republic. Bis dahin, danke fürs Zuhören. Tschüss.

Hallo und herzlich willkommen zum Magazin für anspruchsvolle Rockmusik hier auf Radio T, sagt der Andreas. Ich stelle euch heute wieder einige neue Alben aus dem Bereich Progressivrock vor, genauer gesagt vier. Das heißt, es gibt auch heute wieder einen Monumentalsong und der bringt es auf stolze 23,5 Minuten. Zwei Bands aus Kanada habe ich im Programm und dann jeweils noch eine aus Italien und Deutschland. Und die Prog News gibt's natürlich auch. So, los geht's mit Lightspeed, einer altgedienten Band aus Kanada, die mit einer Mischung aus Progrock und AOR durchaus begeistern können. Nach rund 21 Jahren Pause gibt's ein neues Album von Lightspeed, das nennt sich Delta und ist schon Ende 2025 als Eigenproduktion der Band erschienen. Ihr hört daraus den Opener Above and Beyond, Lightspeed.

Above and Beyond von Lightspeed aus Kanada, aus ihrem neuen Album Delta. Die Ursprünge der Band gehen zurück in die 70er, da waren sie allerdings noch als Coverband unterwegs und spielten Stücke von Genesis, Yes und Pink Floyd. Ende der 80er gab es dann eine Neuausrichtung mit Gitarrist Rod Chappell und Drummer Terry Crawford mit eigenen Songs, und sie fanden mit John Persicini auch einen geeigneten Sänger. 1989 erschien dann ein selbstbetiteltes Kassettenalbum und 1992 das offizielle Debüt So Exactly Where Are We. 1995 wurde das zweite Album On Second Thought eingespielt, und 2004 gab es mit Waves auch noch einen Nachzügler, ehe es etwas ruhig um die Band wurde. Ende vergangenen Jahres dann überraschend ein neues Album mit dem Titel Delta, das auch ihrem langjährigen Gitarristen Gene Murray gewidmet ist, der 2018 leider verstorben ist. Lightspeed bestehen mittlerweile aus 6 Leuten, und auf dem neuen Album kommen noch diverse Gastmusiker und Gastmusikerinnen dazu, unter anderem Oliver Wakeman von Yes und John Halliwell von Supertramp. Und gleich noch eine Band aus Kanada, Code 18 aus Quebec. Die hatte ich vor einigen Jahren schon mal hier im Programm. Die Band wurde 2008 von Keyboarder Johnny Mas gegründet, der seit 2019 übrigens auch noch bei Whiz spielt. Dazu gesellten sich Gitarrist J.F. Remillard sowie Sänger und Bassist Benoit Plamondo, auch kurz Bönz genannt. 2020 erschien das Debütalbum Human Error über Unicorn Digital mit diversen Gästen, unter anderem Michel St. Pierre von Mystery, und im April diesen Jahres nun also Album Nummer 2 mit dem Titel Two Places, ebenfalls über Unicorn Digital als CD, wieder mit diversen Gästen an Bass, Drums sowie am Mikro. Zu hören gibt's eine ziemlich experimentelle Mischung aus Retro-Prog der Marke King Crimson, Neo-Prog und moderneren Einflüssen. Ihr hört daraus den Song The Old House. Hier sind Code 18 aus Kanada.

Super, da scheint mein CD-Player ausgefallen zu sein. Also das sagt euch, dass die Sendung wieder mal live ist. Schnell gewechselt in den anderen Reihen und mal sehen, jetzt müsste es eigentlich klappen. Also, Code 18.

Code 18 aus Kanada. The Old House war das aus ihrem zweiten Album Two Places, erschienen über Unicorn Digital, dem bekannten kanadischen Prog-Label von Michel St. Pierre, der übrigens diesmal musikalisch nicht mitgewirkt hat. So, weiter geht's mit dem angekündigten 23,5-minütigen Monumentalwerk. Das kommt von der italienischen Neo-Prog-Band Treetop. Die hatte ich hier noch nicht im Programm. Treetop wurden schon 2006 in Rom von Drummer Ivo Di Traglia gegründet. Mitstreiter fand er später in Keyboarder Pierfranco Di Poli, Bassist Jacopo Tuzzi, Sänger Mattia Fagiolo und Gitarrist Francesco Caponera. Das erste Album spielten sie dann erst Anfang der 2020er Jahre ein und Rise of the Cassandra erschien dann 2023 als Eigenproduktion. Beteiligt waren auch diverse Gastgitarristen. Anfang diesen Jahres nun also ein Nachfolgewerk, Treetop 120. Nach einem 1,5-minütigen Intro gibt's auf dem Album 3 Longsongs, 13, knapp 10 und eben 23,5 Minuten lang. Geboten wird, wie gesagt, Neo-Prog mit symphonischer Ausrichtung. Hier sind Treetop mit Asymmetrical Reflections of a Restless Heart, also die asymmetrische Spiegelung eines unruhigen Herzens. Mit den Untertiteln Into the Deepest of Dreams, The Highest Tower, Vision of Light, Through the Gates of Afterlife und The Promise. Hier sind Treetop.

Jawohl, Tritop aus Rom mit Asymmetrical Reflections of a Restless Heart. 23,5 Minuten lang von ihrem zweiten Album Tritop 120. Ihr hört immer noch die Sendung Bombastisches zur Nacht hier auf Radio T und es folgen die Prog News.

Übrigens, der zickige CD-Player hat diese CD mit dem 23,5 Minuten Song problemlos abgespielt, hatte also nur was gegen die CD der kanadischen Band Code 18 wahrscheinlich. So, die Prog News hier in der Sendung Bombastisches zur Nacht. Am 5. Juni ist ein neues Album der legendären deutsch-britischen Krautrock-Band Lake erschienen. Der Titel des neuen Albums der Hamburger Band um Gitarrist Alex Conti ist Four. Von der Umsetzung aus den 70ern ist allerdings niemand mehr dabei. Bei einer der wichtigsten britischen Rockrock-Bands aller Zeiten, bei Yes, ist aus den glorreichen Tagen der 70er zumindest noch Gitarrist Steve Howe auch heute noch aktiv. Zwei andere vom klassischen Line-Up, Bassist Chris Squire und Drummer Alan White, sind ja 2015 bzw. 2022 verstorben und die restlichen beiden, Keyboarder Rick Wakeman und Sänger John Anderson, wandeln ja schon seit einer halben Ewigkeit auf Solo-Pfaden. Jedenfalls erscheint am 12. Juni ein neues Album von Yes, das insgesamt 23. der Titel Aurora. Ebenfalls am 12.06. erscheint ein neues Album der internationalen Prog-Band Samurai of Prog mit dem Titel The Seven Voyages of Sindbad. Von denen gab es ja in den letzten 10 Jahren pro Jahr mindestens ein neues Album. Am 12. Juni gibt es auch ein neues Werk der Bremer Electric Space Rock Band oder des Space Rock Projektes Martha Rabbit unter dem Titel Cosmotron. Und am gleichen Tag veröffentlicht die Bostoner Rock-Rock-Rock-Metal-Band Okay Good Night ihr drittes Studioalbum Stop Go. Am 26. Juni erscheint das neue Studioalbum der christlichen schwedischen Symphonic-Rock-Metaller Narnia mit dem Titel Römisch 10, weil es ist ihr 10. Album. Am 29. Juni veröffentlichen die Finn On Segen Ensemble ein neues Album namens A Tale. Und am 3. Juli erblickt das mittlerweile 12. Studioalbum des amerikanischen Sängers und Multi-Instrumentalisten Fido mit dem Titel Auto Moto Animus, das Licht der Welt. Ebenfalls am 3.7. erscheint das neue Studioalbum der Hardrock-Veteranen Deep Purple mit dem Titel Splat! Ausrufezeichen. Von der glorreichen Besetzung der frühen 70er sind mit immerhin noch Sänger Ian Gillan, Bassist Roger Glover, beide übrigens mittlerweile 80, sowie Drummer Ian Paice, der ist 77, mit dabei. Zum Schluss noch ein paar Konzerttipps. Am 14. Juli spielt das Mahavishnu Project im Bergkeller zu Reichenbach. Und Marillion sind vom 5. bis 15. Juli in Deutschland auf Tour, spielen unter anderem am 14.7. in Berlin im Tempo Trom und am 15.7. in Leipzig im Haus Auensee.

dazu zum Schluss noch eine deutsche Band, die hier bei Bombastisches zur Nacht musikalisch schon länger Stammgast ist. Saris um Gitarrist Dirk Ackermann. Der gehörte zu den Gründungsmitgliedern und das war schon 1981. Das erste Album Dead End Street erschien dann aber erst 1993, kenne ich leider nicht. Ich weiß auch nicht, ob sie darauf schon Parkrock gespielt haben. So richtig los ging es dann aber erst Ende der Nullerjahre mit dem zweiten Album Curse of Time. Das wurde abgesehen von Mastermind Ackermann auch in einer ganz anderen Besetzung eingespielt. Mit Bassist Lutz Günther, Drummer und Keyboarder Achim Schmidt sowie Anja Günther und Thomas Hackmann am Mikro. 2014, 2017 und 2020 erschienen dann drei weitere Alben von Saris, Until We Have Faces, Ghost of Yesterday und Beyond the Rainbow mit Sänger Henrik Wager neben Anja Günther und dem neuen Drummer Jens Beckmann. Ja, und nach 6 Jahren gibt es nun ein weiteres Album von Saris, nennt sich Project Offworld, ist im Mai erschienen über Progressive Promotion Records und neben Ackermann, Wager und Lutz Günther gehören zur aktuellen Besetzung auch noch Martin Schneller an der Gitarre, Jimmy Keegan an den Drums und Marek Arnold am Saxophon, also bekannte Namen aus der aktuellen Prog-Szene. Ihr hört jetzt daraus den Song Mew Museum und da noch etwas Zeit bleibt, wenn ich auf die Uhr schaue, auch noch ein Teil von Fill Me With Emptiness. Redaktion und Musikredaktion dieser Sendung hatte Andreas Thiemer und der sagt Tschüss und wünsche euch noch einen schönen Abend. Und hier sind Saris.

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